0: Phil Collins zum Aufwachen mit Radio Tirol. Guten Morgen. Charles und Eddie gleich. Peter kennt's. Roxy Music habe ich dabei. So klingt der Donnerstag mit Radio Tirol. Und jetzt um 6 sind Sie top informiert.
1: Tag der Senioren. KI kann helfen, aber keine Menschen ersetzen. Nach Anschlag auf Flugzeug Einzeltäter vermutet. Und es bleibt bei Hochnebel und Sonnenschein. Ich bin Gunde Bichler. Guten Morgen.
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1: Die künstliche Intelligenz ist auch aus Seniorenheimen nicht mehr wegzudenken. Es gibt Sensoren, die Stürze erkennen, intelligente Matratzen, die Senioren automatisch umlagern oder eine Pflegedokumentation, die von KI gestützt wird. Die Technologie kann also die Pflegekräfte entlasten, sie wird sie aber niemals ersetzen. Das sagt Martina Ladurner, die Präsidentin des Verbands der Seniorenwohnheime Südtirols. Anlass ist der heutige Welttag der Senioren. Auch Apps für Spracherkennung und Übersetzung erleichtern die Arbeiten in den Seniorenheimen, etwa die Dokumentation. Vor allem deshalb, weil die Pflegekräfte aus vielen verschiedenen Ländern kommen. Das Krisentelefon in Südtirol wird gut genutzt. Voriges Jahr sind über 4.700 Anrufe eingegangen. Das sind durchschnittlich 13 pro Tag. Das Krisentelefon des Landes bietet Betroffenen und Angehörigen rund um die Uhr Rat und Unterstützung. Es ist gratis. Die häufigsten Gründe für einen Anruf sind Konflikte im privaten Umfeld, Beziehungsprobleme, unfamiliäre Belastungen, aber auch Einsamkeit und Sorge um Angehörige. Neben dem Krisentelefon gibt es die Telefonseelsorge der Caritas und Young and Direct für Kinder und Jugendliche. In Israel sind viele erleichtert, dass ein Anschlag auf ein Flugzeug vereitelt werden konnte. Die Regierung in Israel spricht von einem dschihadistischen Anschlag. An Bord seien fast nur Israelis gewesen. Aus dem Oman heißt es dagegen, es handle sich um einen Einzeltäter. Die Maschine war aus den Vereinigten Arabischen Emiraten unterwegs nach Israel. Einer der Piloten soll zuerst den Co-Piloten niedergestochen und dann versucht haben, den Flieger der Linie Fly Dubai abstürzen zu lassen. Ein Passagier und ein Besatzungsmitglied sollen das verhindert haben. Es war noch ein weiterer Pilot an Bord. Dieser hat den Flieger schließlich stabilisiert und später sicher gelandet. Brixen wird ab heute 3 Tage lang zum Treffpunkt der Sportwissenschaft. Rund 500 Fachleute aus Italien nehmen am Nationalkongress teil und diskutieren über aktuelle Entwicklungen in der Sportwissenschaft. Im Mittelpunkt steht der Alpenraum und seine Besonderheiten. Und wir schauen noch zum Sport. In der Eishockey League gab es am Abend für beide Südtiroler Mannschaften etwas zu feiern. Der HCB Südtirol Alperia hat auswärts gegen Salzburg mit 4:1 gewonnen. Dasselbe Ergebnis erzielte der HC Falkensteiner Bustertal auswärts in Graz. Die Wölfe haben ebenfalls 4:1 gewonnen. Weiter geht es für beide Teams morgen Abend daheim. Die Buster treffen in Bruneck auf Laibach und die Bozner Foxes spielen in Bozen gegen Klagenfurt.
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0: Ja, dieser Hochnebel hat auch sein Gutes. Wir starten ziemlich mild in diesen Donnerstag hinein, aber so ein bisschen Sonnenschein, Romy Gatterer.
3: Die Sonne heute wieder auf Sparflamme. In den meisten Teilen krallt sich der Hochnebel wieder richtig fest. Es braucht Glück, wer die Sonne zu Gesicht bekommen möchte. 19 bis 24 Grad geht's wieder rauf. Wir starten warm in den Donnerstag. In Blumau hat es schon 16 Grad, in Wiesen 12, in Stegen 13 und in St. Valentin auf der Heide hat es noch 10 Grad.
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3: Auf der Brenner Autobahn und den Staatsstraßen kommen Sie gut weiter. Sichere Fahrt.
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0: Schönen guten Morgen. Also ich kann mich heute irgendwie nicht entscheiden, welcher Tag mir da heute besser taugt. Auf der einen Seite dieser internationale Tag des Cafés und dann Weltmusiktag. Ich feiere mit Ihnen einfach beide, okay? Heißt, jede Stunde trinken wir einen Kaffee. Und dazu gibt es so rund 15 Hits hier von uns auf Radio Tirol. Das macht so in Summe, so gegen Schichtende zu Mittag heute, werden wir automatisch zu Sting, Madonna und den Stones, den Beatles, wippen. Also 6 Cafés warten noch auf uns. Und ich hatte ja schon 2.

0: feinen Tag starten mit Radio Tirol, 12 nach 6. Schönen guten Morgen. So einmal in der Woche nehmen wir uns die Zeit, aufstehen und richtig gescheit frühstücken.
1: Guten Morgen, ich gebe ein kurzes Frühstücksradio. Ich bin die Chiara und ich wünsche euch noch einen schönen Tag.
0: Ja, da hänge ich mich gerne dran. Und viel Musik natürlich zum Nutella-Brot, das ihr gerade streichen. Roxy Music, oh yeah. Auf in den Donnerstag mit uns, mit Radio Tirol,

0: Und rein in diesen Donnerstag. Der Mond nimmt weiter ab, diese Zwillinge. Da meint Romy Gatterer, wir bleiben einfach irgendwie rundum interessiert am besten.
1: Für den Start in den Monat gilt, flexibel bleiben. Erledigen Sie Offenes zügig und lassen Sie Raum für Überraschungen. Die bringen oft die besten Chancen. Die vielseitige Energie der Zwillinge macht den Geist richtig flink, aber auch sprunghaft. Also kleinen Tipp, wenn einiges anders läuft als

plant, tief durchatmen, locker bleiben und nichts schwerer nehmen, als es ist. Wer heute zu Hause ein bisschen wirbeln will, ist ein Glückspilz. Schnappen Sie sich die Putztücher, denn Fenster, Glas und Silber glänzen in dieser Zeit besonders schön. Nur die Gießkanne darf ruhig im Schuppen bleiben. Aufs Pflanzengießen verzichten wir lieber mal. Denn das tut den Grünfreunden an Lufttagen nicht ganz so gut.

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9: 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Gesieber auf Radio Tirol. I like Chopin. In 10 Minuten halb 7. Guten Morgen.

Schöner Rhythmus zum Aufstehen mit Bob Marley. Schönen guten Morgen, Radio Tirol mit Deborah Sparber. Knapp 10 Grad zum Rausgehen im Moment. Untertags aber über 20 Grad in den meisten Tälern. Also jetzt nicht allzu winterlich anziehen. Und rein in den Donnerstag. Mit ganz viel Musik mit uns. Guten Morgen.

0: Rocky Burnett hier auf Radio Tirol. Gleich Madonna. Guten Morgen, Radio Tirol um kurz nach 6:30.
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3: Guten Morgen, ich bin Gunde Bichler. Das Krisentelefon in Südtirol wird gut genutzt. Fast 5000 Anrufe waren es voriges Jahr, durchschnittlich 13 pro Tag. Es ist rund um die Uhr erreichbar und gratis. Ausgebildete Fachleute bieten Rat und Hilfe in allen Lebensfragen. Zusätzlich gibt es noch die Caritas Telefonseelsorge und Young and Direct. Zum Start ins neue Studienjahr wünscht die Südtiroler Hochschülerschaft allen Studierenden einen erfolgreichen Studienbeginn. Ein neuer und spannender Lebensabschnitt beginne, schreibt Vorsitzende Neha Bhatti. Die Hochschülerschaft stehe mit Rat und Tat zur Seite und sei Ansprechpartner für Studierende in vielen Städten. Die künstliche Intelligenz ist mittlerweile aus den Seniorenwohnheimen nicht mehr wegzudenken. Sie unterstützt Pflegekräfte bei der Dokumentation, es gibt Sensoren, die Stürze erkennen und vieles mehr. Allerdings könne KI niemals die Menschen ersetzen, heißt es von den Seniorenwohnheimen am heutigen Welttag der Senioren. Nach dem vereitelten Anschlag auf ein Flugzeug, das von Dubai nach Israel unterwegs war, vermutet die israelische Regierung einen Einzeltäter. Es gebe keinen Hinweis darauf, dass ein Staat oder eine Terrororganisation dahinter stecke, heißt es aus Sicherheitskreisen in Israel. Der Co-Pilot hatte gestern den Piloten mit einem Messer attackiert und wollte die Maschine zum Absturz bringen. In der Eishockey League haben am Abend beide Südtiroler Mannschaften auswärts gewonnen. Der HCB Südtirol Alperia mit 4:1 gegen Salzburg, der HC Falkensteiner Pustertal gegen Graz ebenfalls mit 4:1.
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0: Es läuft gerade noch richtig rund. Romy Gatterer.
4: Auf den Hauptverbindungen und der Brenner Autobahn geht's gut weiter. Bei Staus, Unfällen oder Blitzern gerne anrufen. Die 800 17 50 50 Radio Tirol Verkehrshotline. Gute Fahrt.
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4: Um 7.14 Uhr geht die Sonne auf. Durch den Nebel bekommen wir das in den Tälern hier nicht wirklich mit. Und das Grau bleibt dann auch verbreitet im Land. Es wird nur wenig auflockern. Bis zu 24 Grad gehen die Temperaturen hoch. Es hat jetzt in Latsch 14 Grad, in Auer 15, in Rittnaun 11 und in Pradau 8 Grad.
0: Ja, Sonne bekommen sie von uns ganz, ganz viel.
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0: Adriano Celentano. Guten Morgen mit Radio Tirol. Und das ist jetzt schön langsam richtig Herbst da draußen. Es wird bunt, die Temperaturen gehen langsam zurück. Die Kastanienbauern, die haben einen mega Stress, uns zu beliefern. Das fällt ja mittlerweile tonnenweise von den Bäumen. Und dieser Hochnebel, ja, ich finde, der gehört einfach dazu, Romy.
1: Ja, aber der dreht auch richtig an den Temperaturen. Durch das Festsitzen in unseren Tälern wirkt er wie ein riesiger Wärmedeckel. Wir schlafen ja aktuell richtig bei feinen Temperaturen. Tagsüber blockiert der Nebel die Sonne, sodass die Temperaturen am Nachmittag nur langsam ansteigen. Es gehen sich aber trotzdem heute noch 24 Grad aus.
0: Ja, perfekt. Starten Sie gut rein in den Donnerstag.
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So, der erste Kaffee am Tag ist so viel wert, schmeckt am besten. Dann der zweite, dann der dritte. Oder Sie schwören eher auf Tee? Also unser morgendliches Schlaumeier-Wissen bringt uns heute in die Teewelt hier auf Radio Tirol. Schönen guten Morgen. Wer hat eigentlich den Teebeutel erfunden? So genau genommen, niemand. 1908 im schönen New York. Der Teehändler Thomas Sullivan wollte Teeproben an Kunden verschicken, hat sich gedacht, zum Sparen natürlich, er packt ganz kleine Mengen in kleine Seidenbeutelchen, verschickt die an die Kunden und was machen die? Packen den Tee nicht aus, sondern legen den ganzen Beutel einfach direkt ins heiße Wasser. Sullivan hat das irgendwie mitbekommen und voilà, genial, der Teebeutel war offiziell auf dem Markt, ohne ganz viel dazu zu tun. Und jetzt sind Sie dran. Tee aufgießen und genießen. Ich serviere Ihnen gerne die schönste Musik aller Zeiten dazu hier auf Radio Tirol. Down on the Corner. Credence. Guten Morgen.

0: Rennenden Donnerstag, top informiert jetzt um 7 mit Radio Tirol. Guten Morgen.
1: Tödlicher Unfall, weitere Ermittlungen in Bozen. Neue Regeln für Schüler, Dekret unterschrieben. Und jetzt in der Früh hält sich wieder Hochnebel. Ich bin Gunde Bichler. Guten Morgen.
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1: Nach dem tragischen Unfall vom Dienstag in Bozen sind noch viele Fragen offen. Wie berichtet, ist mitten im Stadtzentrum bei der Bushaltestelle vor dem Walterpark ein dreijähriges Mädchen von einem Kleinlaster überrollt und tödlich verletzt worden. Kerzen, Blumen und Plüschtiere erinnern am Unfallort an den tragischen Tod. Jetzt laufen die Ermittlungen. Am Steuer des Lastwagens saß ein 43-Jähriger aus Albanien. Es ist noch nicht klar, ob das Fahrzeug überhaupt dazu berechtigt war, in der Fußgängerzone direkt vor dem Einkaufszentrum zu rangieren. Normalerweise werden die Geschäfte und Restaurants durch den Tunnel beliefert. Auf der Fläche neben den Bushaltestellen gilt eigentlich ein Halteverbot, das aber nicht immer eingehalten wird. Die Stadtpolizei hat deshalb in den vergangenen Wochen immer wieder Strafen ausgestellt. Die künstliche Intelligenz ist auch aus Seniorenheimen nicht mehr wegzudenken. Es gibt Sensoren, die Stürze erkennen, intelligente Matratzen, die Senioren automatisch umlagern und eine Pflegedokumentation, die von KI gestützt wird. Die Technologie kann also die Pflegekräfte entlasten. Sie wird sie aber niemals ersetzen. Das sagt Martina Ladurner, die Präsidentin des Verbands der Seniorenwohnheime Südtirols. Anlass ist der heutige Welttag der Senioren. Jetzt ist es fix. Ab dem nächsten Schuljahr werden in Italien die neuen Regeln von Ministerpräsidentin Meloni gelten. Am Abend hat Staatspräsident Mattarella das Dekret dazu unterschrieben, Marlies Winkler.
3: Damit treten zwei umstrittene Neuerungen in Kraft. Mädchen dürfen in der Schule ihr Gesicht nicht verhüllen, also keine Burka und Niqab tragen. Und in den Klassen wird es eine Obergrenze von 30% geben für ausländische Kinder, die nicht gut Italienisch können. Es wurde lange darüber diskutiert, ab wann ein Kind gut genug Italienisch kann. Die Regierung hat es jetzt so festgelegt. Die Kinder müssen mindestens 2 Jahre einen italienischen Kindergarten besucht haben. An den Mittel- und Oberschulen gilt, die Schülerinnen und Schüler müssen mindestens 3 Jahre an einer italienischen Schule gewesen sein. Auf Südtirol dürfte das Dekret kaum Auswirkungen haben, weil der Ausländeranteil insgesamt weit unter der 30%-Marke liegt.
1: Tausende Studierende in und aus Südtirol starten heute in ein neues Wintersemester. Damit beginnt ein neuer und spannender Lebensabschnitt, schreibt die Südtiroler Hochschülerschaft. Sie wünscht allen Studentinnen und Studenten einen erfolgreichen Start ins Studium. In dieser Zeit sei es besonders wichtig, Ansprechpartner zu haben, die mit Rat und Tat zur Seite stehen, schreibt SH-Vorsitzende Neha Bhati. Die Außenstellen der SH in Graz, Innsbruck, Wien, Salzburg, Südtirol und Bologna würden Unterstützung bieten, Orientierung und die Möglichkeit, rasch Anschluss zu finden. Und noch zum Sport. In der Eishockey League gab es am Abend für beide Südtiroler Mannschaften etwas zu feiern. Der HCB Südtirol Alperia hat auswärts gegen Salzburg mit 4:1 gewonnen. Dasselbe Ergebnis erzielte der HC Falkensteiner Pustertal auswärts in Graz. Die Wölfe haben ebenfalls mit 4:1 gewonnen. Und mit Hochnebel und Sonne starten wir in den Oktober. Es bleibt mild. Gleich hören Sie mehr zum Wetter.
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0: Stirnrunzeln bei Ihnen, gell, wenn Sie gerade rausschauen. Ja, ganz viel Sonne können wir heute wieder nicht versprechen. Aber Sie brauchen nur ein feines Jackele zum Rausgehen. Romy Gatterer.
10: Von der grauen Nebelschicht kommen wir heute nicht ganz so schnell weg. Es wird nur in wenigen Orten etwas auflockern. Unterschiedlich starten wir in den Oktober. Es hat in Algund 16 Grad, in Neumarkt 15, im Finchgrad noch 6 und in Sechsten 8 Grad.
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10: Noch Ruhe vor dem Berufsverkehr, Ansturm, es läuft. Es läuft auf der Brenner Autobahn.
0: Ja, irgendwie geht heute schon wieder gut los. Ich meine immer, sie niest oder sie hat einen Hustenanfall. Nein, sie lacht einfach. Und Romy Gatterer wird beim Lachen still. So, alles gut, Romy. Berufsverkehr startet, aber noch nicht irgendwie mit Stau verbunden. Okay, sichere Fahrt.
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0: Ich muss mal klären, ob ich dran schuld bin, dass ich dich zum Lachen, oder? Okay.
10: Ja.
0: Okay.
10: Immer.
0: Passt. Themenwechsel. Ganz, ganz wichtig. Also die große, wichtige Vorarbeit haben Sie geleistet und wirklich gut gemeistert. Vielen, vielen, vielen Dank für fast 90 Weinetiketten, die Sie uns geschickt haben. Und jetzt sind Sie alle da draußen gefragt, Sie alle. Das Lumina Voting kann starten. Welches Etikett zu welchem Südtirol Hilf Benefizwein? Wir haben ja heuer 2 Weine, an weißen und an roten. Wie und wie Sie mitbestimmen nach nur 2 Hitlängen, wissen Sie.

0: Alter Danza. Guten Morgen mit Radio Tirol. Ein Hallo von mir, Deborah Sparber. Lieblich, herb, abstrakt. So wie der Wein, so die Etiketten. Alles mit dabei. Vielen, vielen Dank an Sie alle fürs Mitmachen, fürs Kreativsein, für Südtirol hilft. Ja, und das Voting ist mittlerweile gestartet. Welches Etikett zu welchem Südtirol hilft Benefizwein? 4 Etiketten finden Sie bei uns online auf Radio Tirol.it jetzt zum Abstimmen. Eine Jury, eine Fachjury hat ausgewählt, unter anderem Daniela Kalser von der Marketingabteilung der Kellerei Kurtatsch, die uns heuer die Weine zur Verfügung stellt. Und sie ist nur entzückt über diese Auswahl.
1: Da waren auch wirklich tolle Entwürfe dabei, die genau das umgesetzt haben, die einfach noch die Geschichte auch von Lumina, das Gemeinsame eben wirklich auch mit vereinten Kräften, was für uns als Genossenschaft ja auch ganz ein wichtiges Leitmotiv ist, im Bild dann darstellen. Und das ist dann wirklich toll, dass das Projekt auch so mit der Etikette dann begleitet wird.
0: Ja, wir haben heuer ja 2 Benefizweine eben. Der Prestige Rotwein, ein kräftiger, würziger Merlot, dann der Weißwein, eine schöne Cuvée. Südtirol Hilft Präsident und unser Radiochef Heiner Feuer freut sich schon auf die Weine, aufs Verkosten, auf die Etiketten, einfach auf alles wieder. Ist immer so besonders, diese Zeit.
2: Dass so viele unterschiedliche mitmachen, ob das Schüler sind, ob das Agenturen sind, ob das Künstler sind, das zeigt, dass der Grundgedanke von Südtirol Hilft sich auch da widerspiegelt. Ganz viele wollen gemeinsam an einem Projekt mitarbeiten, Gutes tun, und das wollen wir mit dem Benefizwein Lumina heuer wieder zum 6. Mal erreichen. Ich glaube, die Auswahl ist da. Jetzt muss einfach abgestimmt werden.
0: Ah, jetzt sind Sie dran. Das große Voting ist gestartet. Harald Kunz von der Kellerei Kurtatsch.
3: Das ist so eine große

0: Ja, der letzte Bissen vom Butterbrot. Und dann ab ins Auto mit den Kids, ab in die Schule, Arbeit wartet. Schönen guten Morgen, Radio Tirol mit Deborah Sparber. Also Sie organisieren sich den Tag, wie jeden Morgen, und wir blättern uns für Sie durch die Morgen-News.
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0: Hohe Strompreise und wie wir am günstigsten davonkommen. Davon lesen wir heute. Monika Gogel, stellvertretende Redaktionsleiterin.
2: Guten Morgen. Dazu nehmen die Tageszeitung Dolomiten und Stoll heute die Tarife näher unter die Lupe und kommen zum Ergebnis, dass Fixpreise oft die bessere Wahl sind. Sie schützen vor plötzlichen Preissprüngen, die etwa durch weltweite Krisen ausgelöst werden. Kunden mit variablen Verträgen würden solche Preisschwankungen hingegen deutlich schneller auf der Rechnung spüren. Das günstigste Angebot für einen normalen Haushalt mit einem 3-Kilowatt-Anschluss bietet derzeit Alberia, lesen wir im Artikel. Weitere Anbieter locken aber aktuell mit Preisoffensiven, um neue Kunden zu gewinnen.
0: Wir bleiben beim Strom. Es gibt neue Förderungen für Elektroautos.
2: Bis zu 2.000 Euro vom Land soll es dafür geben, wenn wir auf reine E-Autos umsteigen, lesen wir ebenfalls in den Dolomiten. Die Höhe der Förderung hänge vom Einkommen ab. Auch eine Verschrottungsprämie für sehr alte Autos sei geplant. Die genauen Bedingungen im Artikel.
0: Wie hat sich die Drogen-, die Suchtszene in den letzten 25 Jahren verändert?
2: Davon erzählt der Direktor des Forums Prävention, Peter Kohler, in der Titelstory von Die Neue Südtiroler Tageszeitung. Seit einem Vierteljahrhundert ist er Mahner, Beschwichtiger und Verteidiger der Jugend.
0: Ja, wir lesen auch darüber, dass es mehr Geld braucht für Sozial- und Mietwohnbau.
2: Das fordert ein Bürgerkomitee mit dem Namen C4 von der Landesregierung, lesen wir auf Rhein-News Südtirol. Es gäbe eine große Nachfrage nach Sozialwohnungen. 800 Gesuche hätten eine besonders große Dringlichkeit und deshalb brauche es diese Wohnungen sofort.
0: Wir lesen heute auch, Südtirols Hausärzte sind am Limit.
2: Warum das so ist und welche Hintergründe dahinter stecken, zwischen zu viel Arbeit, zu viel Bürokratie und zu wenig Zeit für die Patienten, ist die Top-Story im Wochenmagazin FF. Die Schlagzeile, Frau Doktor, wer hält das noch aus? Hausärztin Astrid Marsona spricht im Interview über die Situation. Auch Landesrat Hubert Messner kommt zu Wort. Er spricht von fehlender Wertschätzung und davon, wie schwer es ist, Hausärzte zu finden.
0: Ja, noch eine sehr mysteriöse Geschichte. Eine Satanistin wird zum Tode verurteilt, doch das geht gleich zweimal schief.
2: USA, Bundesstaat Tennessee. Der oberste Gerichtshof hatte die Hinrichtung der verurteilten Mörderin Christa Pike beschlossen. Sie wäre die erste Frau seit mehr als 200 Jahren gewesen, die in Tennessee hingerichtet worden wäre. Pike hatte in den 90er Jahren eine junge Frau in den Hinterhalt gelockt und sie äußerst grausam getötet. Anschließend soll sie ihr ein satanistisches Symbol auf die Brust geschnitten haben. Dafür sollte sie gestern mit 2 Giftspritzen hingerichtet werden, doch sie starb nicht. Ein einzigartiger und anscheinend beispielloser Fall, berichtet ein Verantwortlicher. Denn dass jemand bei der Hinrichtung die verabreichten Medikamente überlebt, habe es bisher noch nicht gegeben. Darüber berichten die Online-Ausgaben von Bild, von Spiegel, von CNN, von BBC.
0: Ja, top informiert mit uns auch morgen wieder um diese Zeit. 7:35. Guten Morgen.
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2: Guten Morgen, ich bin Gunde Bichler. In Bozen laufen weiter die Ermittlungen nach dem tödlichen Unfall vom Dienstag. Ein 3-jähriges Mädchen ist mitten im Stadtzentrum von einem Kleinlaster überrollt und tödlich verletzt worden. Jetzt wird geprüft, warum sich der Laster dort aufgehalten hat. Es gilt in der Zone nämlich ein Halte- und Parkverbot. Das Verbot von Burka und Niqab an den Schulen in ganz Italien kommt. Es gilt ab dem kommenden Schuljahr. Am Abend hat Staatspräsident Mattarella das Dekret dazu unterschrieben. Es enthält auch eine Obergrenze von 30% an ausländischen Kindern pro Schulklasse. Das heißt von Kindern, die nicht ausreichend Italienisch können. Das Krisentelefon des Landes wird gut genutzt. Fast 5000 Anrufe waren es im vorigen Jahr. Geschulte Experten stehen rund um die Uhr mit Rat und Hilfe zur Seite. Weitere Ansprechpartner sind die Caritas Telefonseelsorge und Young and Direct. Nach dem Gewaltvorfall in einem Flugzeug von Dubai nach Israel spricht der israelische Ministerpräsident Netanyahu von einem Terroranschlag. Gleichzeitig dankte er den Piloten und den Passagieren, die geholfen hätten, den Anschlag zu vereiteln und die Maschine sicher zu landen. In Brixen dreht sich ab heute für 3 Tage lang alles um den Sport. Rund 500 Fachleute aus ganz Italien befassen sich mit neuen Entwicklungen in der Sportwissenschaft. Es geht dabei vor allem um den Alpenraum und seine Besonderheiten, aber auch um Leistungen und KI.
3: 7:35, guten Morgen.
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3: Na gut, dass wir nicht in Neapel sind, gell? Ich war da letzte Woche, da gab es im Berufsverkehr um diese Zeit ein Gedränge, ein Hubkonzert. Vorsicht, 3-mal hupen, da steigen die Fahrer in Neapel auch gern mal aus. Passiert jetzt bei uns hier nicht, Romy Gatterer, aber voll ist es mittlerweile geworden auf den Straßen.
4: Auf der Brenner Autobahn werden sie eingebremst Richtung Süden zwischen Steinach und Nüßlach. Länger dauert es gerade auch auf der Bustertaler Staatsstraße zwischen St. Sigmund und Kienz Richtung Bruneck und Richtung Boots noch einmal auf der Brenner Staatsstraße bei Steinmannwald und auf der Alpener Umfahrung zwischen St. Michael und Billhof und noch weiter bei der Meraner Kreuzung.
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4: Über den Bergen ist die Sonne wieder zu sehen. Bei uns hier, naja, eher nicht. Außer im Ulkental, da lässt sie sich gerade blicken. Beim Rest hat sie wieder etwas Pause. Die Temperaturen schwanken heute zwischen 19 und 24 Grad. Kaltern misst jetzt 15 Grad, Blaus 14, Flersch 11 und Zantindorfers 10 Grad.
3: Guten Morgen.
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0: zwei Kurven, noch eine Ampel davon und dann sind Sie angekommen. Einen den Donnerstag mit Radio Tirol. Guten Morgen von mir, Deborah Sparber. Viertel vor acht haben wir es mittlerweile. Ja, und jetzt haben wir auch Oktober und alle reden nur mehr vom heißen Sommer. Viel zu heiß war er, aber er war auch schön. Er war richtig schön. Und wir haben viel erlebt und wir haben auch viel ausgegeben.
1: Am meisten Geld habe ich wahrscheinlich fürs Essen ausgegeben, weil heimisch ist so fein warm draußen und dann geht man mit den Freunden viel mehr aus. Seil kostet halt was.
2: Ich habe mir nur einen Auspuff gekauft und der Benzin ist auch nicht billig.
3: Ich muss sagen, in den Sommer am meisten ausgegeben, wenn ich mit den Kollegen das Wochenende ausgegangen bin.
4: Ich war im Sommer auf relativ vielen Konzerten und mit Unterkunft und allem ist da ganz schön viel Geld draufgegangen.
5: Ich habe im Sommer das Motto zusammengelegt und heimisch halt am meisten Geld draufgegangen.
6: Also im Sommer habe ich mir ein neues Handy gekauft. Und die Bier auf die Dorfböster waren auch nicht ganz billig. Also war schon ein teurer Sommer.
0: Na bravo. Jetzt kommt die Herbstruhe, sage ich mal. Die Couch daheim ist abbezahlt. Bleibt nur mehr die Frage, wer bitte zahlt die erste Dirkele-Partie?
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Musik made in Südtirol, Martin Bergmann hier bei uns. Guten Morgen, Radio Tirol mit Deborah Sparber. Und ja, das Grau da draußen bekommen wir jetzt sozusagen in der Dauerschleife. Die Sonne denken wir uns heute großteils einfach zum Tag dazu. Wir starten aber insgesamt relativ entspannt in diesen neuen Monat. Aber schauen wir ein bisschen weiter Richtung Westeuropa, da geht ganz schön die Post ab. Südfrankreich zum Beispiel. In den Cevennen, eine Kaltfront, extreme Niederschläge gibt es da. In 24 Stunden bis zu 224 Liter pro Quadratmeter sind da gefallen. Und das war erst der Anfang. Heute geht es dann nochmal richtig zur Sache. Und wir genießen aber diese Ruhe. Rein in den Oktober, immer gern mit Radio Tirol, mit der schönsten Musik aller Zeiten. Guten Morgen, Cindy Lauper.

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1: Guten Morgen, 8 Uhr, Zeit für Nachrichten.
2: Tödlicher Unfall in Bozen. Viele Fragen weiter offen. Gewaltvorfall im Flugzeug. Israel spricht von Terroranschlag. Und auch heute hält sich dichter Hochnebel. Ich bin Gunde Dichler. Guten Morgen.
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2: Nach dem tragischen Unfall vom Dienstag in Bozen sind noch viele Fragen offen. Wie berichtet ist, mitten im Stadtzentrum bei der Bushaltestelle vor dem Walterpark ein dreijähriges Mädchen von einem Kleinlaster überrollt und tödlich verletzt worden. Kerzen, Blumen und Plüschtiere erinnern am Unfallort an den tragischen Tod. Jetzt laufen die Ermittlungen. Am Steuer des Lastwagens saß ein 43-Jähriger aus Albanien. Es ist noch nicht klar, ob das Fahrzeug überhaupt dazu berechtigt war, in der Fußgängerzone direkt vor dem Einkaufszentrum zu rangieren. Normalerweise werden die Geschäfte und Restaurants durch den Tunnel beliefert. Auf der Fläche neben den Bushaltestellen gilt eigentlich ein Halteverbot, das aber nicht immer eingehalten wird. Die Stadtpolizei hat deshalb in den vergangenen Wochen immer wieder Strafen ausgestellt. Viele Eltern beschäftigt es, was ihre Kinder in den sozialen Medien treiben. WhatsApp macht es jetzt möglich, dass Eltern ihren Teenagern über die Schulter schauen können. Es gibt eine neue Kontrollfunktion. Sie ist für Jugendliche zwischen 13 und 18 Jahren gedacht. Eltern können einstellen, wer das Profilbild oder den Status sehen kann. Und sie bekommen eine Meldung, wenn ihr Kind einer WhatsApp-Gruppe beitritt. Wollen Kinder ihre Privatsphäre-Einstellungen am Konto ändern, müssen sie zuerst einen PIN-Code eingeben, der an das Elternteil geschickt wird. Die Einstellungen bleiben aber freiwillig. Eltern und Kinder müssen sie gemeinsam einrichten. Die neuen Regeln für die Schule von Ministerpräsidentin Meloni sind fix. Staatspräsident Mattarella hat das Dekret am Abend unterzeichnet. Es geht um das Verbot von Burka und Niqab an den Schulen und um eine Obergrenze von 30% ausländischer Kinder pro Schulklasse, die nicht gut Italienisch können. Beides tritt ab dem nächsten Schuljahr in Kraft. Für Südtirol wird es kaum Auswirkungen geben, weil bei uns der Anteil von Ausländerkindern pro Klasse unter 30% liegt. Wir schauen nach Israel. Da laufen weiter Ermittlungen zum mutmaßlichen Anschlag in einem Flugzeug. Im Flieger von Dubai nach Tel Aviv wäre es fast zu einer Katastrophe gekommen. Der israelische Ministerpräsident Netanyahu spricht von einem Terroranschlag. Er hat den angegriffenen Piloten als wahren Helden bezeichnet. Der Pilot habe trotz schwerer Stichverletzungen Widerstand geleistet und das Leben von 174 Menschen gerettet, sagt Netanyahu. Diana Kramer berichtet.
4: Der Co-Pilot soll den Piloten angegriffen haben, offenbar um das Flugzeug abstürzen zu lassen. Schwer verletzt soll es dem Piloten dann aber gelungen sein, die Cockpit-Tür zu öffnen. Passagiere konnten so den Angreifer überwältigen. Eine zweite Besatzung, die in der Kabine mitreiste, konnte die Maschine in Saudi-Arabien notlanden. Am Abend wurden die Passagiere mit einem Ersatzflugzeug nach Tel Aviv gebracht. Der Zustand des Piloten soll stabil sein, heißt es. Seine Schilderung könnte helfen, den Vorfall aufzuklären.
2: BRICSEN wird ab heute 3 Tage lang zum Treffpunkt der Sportwissenschaft. Rund 500 Fachleute aus Italien nehmen am Nationalkongress teil und diskutieren über aktuelle Entwicklungen in der Sportwissenschaft. Im Mittelpunkt steht der Alpenraum und seine Besonderheiten. Es geht um Sportpädagogik, Trainings- und Leistungsforschung, Sensorik und KI, aber auch Prävention und Gesundheit. Und wieder hält sich dichter Hochnebel, die Sonne tut sich schwer. Mehr zum Wetter hören Sie gleich.
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5: Sagen wir mal so, die Sonne tragen wir eh im Herzen. Romy Gatterer.
6: Tja, heute geht's wieder ziemlich rund. Wir sehen gerade in einigen Teilen lockert schon etwas auf. In Sachsen zum Beispiel lichtet sich der Nebel schon etwas. Andere dafür müssen noch etwas hoffen, dass die Sonne vorbeischaut. 19 bis 24 Grad stehen an. Jetzt hat es in Goldrhein 14 Grad, in Jenesien 12, in Gossensass auch 12 und in Derenten 10 Grad.
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6: Auf der Brenner Autobahn staut es in Fahrtrichtung Süden zwischen Matrei und Steinach wegen Überlastung. Gut gefüllt sind unsere Ortsaus- und Stadtzufahrten im Berufsverkehr. Es staut auf der Alpenau-Umfahrung Richtung Bozen zwischen St. Michael und der Meraner Kreuzung streckenweise. Auch auf der Brenner Staatsstraße staut es bei Steinmannwald. Dort verlieren sie einige Minuten. Die Bustertaler Staatsstraße gerade abschnittsweise überlastet von Innichen kommend zwischen Nasen und Bercher. Allen unterwegs, sichere Fahrt.
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5: Ja, wir tauchen auch heute wieder in die spannende Handwerkerwelt ein. Die Maurer sind heute Morgen dran und wir sind auch gleich schon mit Lehrling Philipp verabredet auf der Baustelle und da wird schon ordentlich gespachtelt. Schönen guten Morgen.

0: Die schönste Musik aller Zeiten, da findet ihr bei uns gleich Joe Cocker, The Drifters. Guten Morgen.
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0: Hunderte Schubkarren sind schon in Bewegung, Malta wird gerührt, die Baustellen sind schon voll aktiv und wir mittendrin. In Ransen treffen wir Lehrling Philipp Del Monego. Lehrling seit 4 Jahren, er erklärt unserem Roland Hillebrand, was er auf der Baustelle schon alles fertiggestellt hat.
2: Da ist ein Bauernhaus mit der Garage, haben wir da jetzt gemacht und jetzt sind wir mittlerweile bei den Trennwänden dabei. Die werden mit dem Malta gemauert. Da steigt man eine Fuge auf und dann setzt man die Ziegel auf. Zuerst stellt man in der Waage hin und alles.
3: Was ist das Wichtigste, wenn man so eine Mauer einzieht?
2: Dass er gerade ist und im Winkel ist. Dass noch plan ist.
3: Das ist danach dann da im Ransen wahrscheinlich ein schiefer Hit.
2: Ja.
3: Stein auf Stein, das geht ja richtig schnell voran. Da baut ihr ja was, das Jahrzehnte und noch länger stehen bleibt. Und daran wirst du noch lange denken.
2: Erinnerungen gehen sicher durch den Kopf, sicher bärig, ja. Man kommt un und dann steht noch nichts und man geht noch und dann steht eigentlich ein ganzes Haus und das ist noch echt ganz cool zu sehen und macht schon noch stolz noch.
3: Und dir ist das Mauern ja ein bisschen in die Wiege gelegt worden, gell? Also diese Passion.
2: Mein Vater ist Maurer und dann habe ich das Zeichen von ihm und dann ist das eigentlich klar gewesen, dass ich Maurer war.
3: Und das erfolgreich, Bronze bei der Landesmeisterschaft hast du dir geholt. Wohin geht jetzt noch deine Reise?
2: Ja, jetzt mache ich in Zöllen nächstes Jahr im Juni. Da war ja noch tätig bei der Weltmeisterschaft mit und vielleicht mache ich noch einen Meister. Und mit dem Bruder tätig gerne die Firma weitermachen, erfolgreich. Das ist auch ein Ziel.
0: Schon cool, oder? So ein Haus bauen, von der Mauer bis hin zum Dach, mega. Also wir lassen den Philipp jetzt einfach mal weiterarbeiten, treffen ihn aber nach der Vormittagspause nochmal auf der Baustelle. Und Sie klicken sich inzwischen rein, Radio Tirol.it, diese spannende Handwerkerwelt. Und wer weiß, da wartet schon Ihr Traumjob.
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0: It's in the songs überhaupt. Joe Cocker, You Can Leave Your Head Up. Wir sind auch gleich unterwegs mit Carole King und Kerstin Ott. Guten Morgen mit Radio Tirol.
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0: Guten Morgen, kurz nach 8:30, jetzt sind Sie top informiert mit uns.
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3: Guten Morgen, ich bin Gunde Bichler. Die Umweltschutzgruppe Finchgau plädiert für Fahrgemeinschaften auf dem Weg zur Arbeit und unterstützt eine neue App, die solche Fahrgemeinschaften zusammenbringt. Sie wurde von einem Meraner Verkehrsplaner erstellt. Durch Fahrgemeinschaften könne die Fahrt zur Arbeit stressfreier werden, sagen die Umweltschützer. Zum Start ins neue Uni-Jahr wünscht die Südtiroler Hochschülerschaft allen Studierenden einen guten Start ins neue Wintersemester. Damit beginne ein neuer und spannender Lebensabschnitt. Die SH stehe mit Rat und Tat zur Seite, biete Unterstützung und Orientierung. WhatsApp ermöglicht es jetzt Eltern, ihren jugendlichen Kindern über die Schulter zu schauen, und zwar mit einer neuen Kontrollfunktion. Eltern können einstellen, wer das Profilbild oder den Status sehen kann. Und sie bekommen eine Meldung, wenn ihr Kind einer WhatsApp-Gruppe beitritt. Israel spricht nach dem Gewaltvorfall in einem Flugzeug von einem Terroranschlag, geht aber von einem Einzeltäter aus. Das sagt Ministerpräsident Netanyahu. In einem Flugzeug, das von Dubai nach Israel unterwegs war, hatte der Co-Pilot den Piloten mit einem Messer angegriffen. Passagiere und andere Piloten, die zufällig an Bord waren, haben den Angreifer überwältigt und den Flieger sicher gelandet. In den USA ist eine Hinrichtung gescheitert. Im Bundesstaat Tennessee sollte zum ersten Mal seit 200 Jahren wieder eine Frau hingerichtet werden. Die 50-Jährige hat aber zwei Giftspritzen überlebt. Sie ist daraufhin ins Krankenhaus gebracht worden.
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0: Ja, wir schauen zuallererst zum LKW-Unfall ins Eckental, Romy Gatterer.
4: Bei Birchabruck in Richtung Gummer ist der Anhänger des Fahrzeugs umgekippt. Einspurig geht es zurzeit noch vorbei. Die Freiwillige Feuerwehr Gummer ist da und leitet sie weiter. Ein Kran ist auch schon unterwegs, um den Anhänger dann zu bergen. Fahren Sie hier besonders vorsichtig. Vorsicht, LKW-Unfall im Eckental bei Birchabruck in Richtung Gummer. Etwas länger dauert es noch in Bozen rund um die Meraner Kreuzung und auf der Torricelli-Straße. Sonst geht es zurzeit wieder gut weiter, auch auf der Brenner Autobahn.
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4: Einige sind noch richtig vernebelt, andere wie das Hochbustertal zum Beispiel sieht schon, wie es doch was werden kann mit der Sonne heute. Voraussichtlich lockert es ein bisschen mehr auf als in den letzten Tagen. Die Temperaturen gehen auf angenehme 19 bis 24 Grad hoch. Es hat gerade in Fetzern 15 Grad, im Vatten 14, in Stange 13 und im Pfalzen 12 Grad.
0: Guten Morgen!
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0: Einfach nein, Kerstin Ott, und wir meinen sicher ja zu diesem Donnerstag.
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0: Kommt ein bisschen drauf an, was er mit uns vorhat. Romy Gatterer.
2: Guten Morgen.
0: Und Deborah Sparwal, los geht's. Guten Morgen.
1: Wieder.
2: Sie sind für andere heute eine echte Stütze.
1: Stier.
0: Heute kommen Sie richtig in Schwung.
1: Zwilling.
2: Eins nach dem anderen, dann kommen Sie gut voran.
1: Krebs.
0: Es steht einiges an. Holen Sie sich ruhig ein bisschen Unterstützung heute.
1: Löwe.
2: Probieren Sie mal was Neues aus. Abwechslung tut gut.
1: Jungfrau.
0: Sparen Sie Ihre Energie gut auf.
1: Waage.
2: Es muss nicht alles nach Plan laufen. Haben Sie einfach Spaß.
1: Skorpion.
0: Ein gutes Gespräch heute ist Gold wert.
1: Schütze.
2: Stehen Sie für sich ein und zeigen Sie, was Sie drauf haben.
1: Steinbock.
0: Alles, was Sie heute anpacken, also Ihr Einsatz, wird heute belohnt.
1: Wassermann.
2: Sagen Sie ruhig, was Ihnen auf dem Herzen liegt.
1: Fische.
0: Bei Ihnen wichtig heute, alles nochmal abchecken.
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0: Die Olsen Brothers auf Radio Tirol, gleich Olivia Newton-John. Guten Morgen, ich bin Deborah Sparber. Das Voting ist offiziell gestartet. Jetzt sind Sie gefragt, mit der Radio Tirol-App stimmen Sie mit ab. Welche Etiketten passen am besten zu den beiden Südtirol-Hilf-Benefizweinen Lumina? Klicken Sie sich rein, radiotirol.it. Einmal rot, einmal weiß. Heuer haben wir ja zwei Weine von der Kellerei Kordatsch zur Verfügung gestellt. Und ein Etikettvorschlag unter den knapp 100 Vorschlägen, die bei uns reingekommen sind. Der Vorschlag vom Meraner Grafiker Marc Mendini. Sein Design, ja, ziemlich modern, dunkler Hintergrund, geschwungene Linien. Sie schauen sich's bei uns an online. Und Marc, du freust dich, ja, in die finale Runde gekommen zu sein.
1: Top 4 klingt auf jeden Fall sehr gut. Hoffen tut man logisch allem viel, aber man weiß ja dann nie, wie so mal das Projekt auf die Jury wirkt. Und deswegen war ich sehr erfreut, das zu hören. Und ich hoffe auf mehr, logischerweise.
0: Und wir sind sowas von gespannt, wer das Rennen machen wird, und wir sind einfach nur, ja, froh, dass so viele mitgemacht haben. Eben alles für Südtirol hilft. Präsident Heiner Feuer.
2: Schon interessant, wie die teilnehmenden Kandidatinnen und Kandidaten das unterschiedlich gelöst haben. Einmal nur in der Farbgestaltung, einmal auch ein Bild, das sich auf einem Etikett fortsetzt und auf dem anderen begonnen hat. Also wir sind gespannt, wie hier das Resultat sein wird, was hier gewinnen wird.
0: Ja, 4 Etiketten zur Auswahl, Radio Tirolite, klicken Sie sich rein und dann abstimmen für Ihr Lumina-Etikett. 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
2: Guten Morgen, 9 Uhr, Radio Tirol hier.
3: Fahrgemeinschaften, Umweltschützer im Finchgau unterstützen neue App. Wildunfall, Zugausfälle und Verspätungen im Bustertal. Und dichter Hochnebel hält sich. Ich bin Gunde Bichler. Guten Morgen.
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3: Die Umweltschutzgruppe Finchgau unterstützt Fahrgemeinschaften für den Weg zur Arbeit. Dadurch könnte der Verkehr vor allem zu Stoßzeiten in der Früh und am Abend reduziert werden, sagen die Umweltschützer. Außerdem könne Geld gespart werden. Der Meraner Verkehrsexperte Sergio Fedele hat jetzt zusammen mit einem Start-up-Team eine App entwickelt, die Fahrer und Mitfahrer zusammenbringt. Sie nennt sich LightRide. Und die Umweltschutzgruppe Finchgau arbeitet mit Betrieben und Organisationen zusammen, um diese App bekannt zu machen. Im Bustertal gibt es schon wieder Ausfälle und Verspätungen. Grund dafür ist ein Wildunfall auf der Bahnlinie. Zwischen Weißberg und Ohlang ist der Unfall heute früh passiert. Ein Zug musste evakuiert werden. Verletzte gibt es keine. Derzeit fallen Züge aus, es fahren Ersatzbusse. Und auch im Finchgau von Mals nach Meran ist ein Zug ausgefallen. Auch hier fahren Busse. Viele Eltern beschäftigt es, was ihre Kinder in den sozialen Medien treiben. WhatsApp macht es jetzt möglich, dass Eltern ihren Teenagern über die Schultern schauen können. Es gibt jetzt eine neue Kontrollfunktion. Sie ist für Jugendliche zwischen 13 und 18 Jahren gedacht. Eltern können etwa einstellen, wer das Profilbild oder den Status sehen kann, und sie bekommen eine Meldung, wenn ihr Kind einer WhatsApp-Gruppe beitritt. In den USA ist bei der ersten geplanten Hinrichtung einer Frau im Bundesstaat Tennessee zu Komplikationen gekommen. Ihre Anwälte erklären, dass sie trotz der Verabreichung von 2 Giftspritzen nicht für tot erklärt worden sei. Sie ist in eine Klinik gebracht worden. Der Vollstreckung der Todesstrafe war bis zuletzt ein erbitterter Rechtsstreit vorausgegangen. Er ist sogar bis zum obersten Gericht gegangen. Dina Eck berichtet aus den USA.
4: Nach dem Machtwort aus dem Supreme Court gingen die Vollstrecker schnell ans Werk. Aber die Hinrichtung verlief nicht glatt. Nach der Verabreichung von 2 tödlichen Spritzen sei Christa Pike noch am Leben gewesen, erklärten ihre Anwälte. Die Mordtat liegt mehr als 30 Jahre zurück. Als 18-Jährige hatte die Frau gemeinsam mit 2 anderen Teenagern eine Bekannte gefoltert und getötet. Ein Berufungsgericht hatte das Todesurteil zuvor außer Kraft gesetzt und die Rechtmäßigkeit des Verfahrens in Frage gestellt.
3: Im Parlament in Rom steht in den kommenden Tagen eine wichtige Abstimmung an, und zwar die Wahlreform. Sie braucht noch eine letzte Zustimmung der Abgeordnetenkammer. Sollte das nicht passieren, dann wird es Neuwahlen geben. Ministerpräsidentin Meloni hat nämlich die Vertrauensfrage gestellt. Und noch immer hält sich Hochnebel, er lockert nur langsam auf. Dazu ist es mild. Gleich hören Sie mehr zu den Temperaturen.
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2: Na, kurz nach neun und die Sonne traut sich heute was. Trotzdem haben wir diese zwei Welten heute wieder, Romy Gatterer.
11: Über den Bergen schön blau, in ein paar Tälern bauscht sich der Hochnebel noch etwas auf. Im Laufe des Tages wird es aber etwas auflockern. Gerade zum Beispiel im oberen Finchgau, auch in Rheinendorfers, also in der hinteren Ahrental, hat es den Nebel schon weggeboostet und die Sonne scheint ja wieder mal durch. Bis auf 24 Grad geht es heute noch hin. Warme Temperaturen messen wir in Karneit mit 17 Grad, Kastelbell hat 15, Franzensweste 13 und Bercher 12 Grad.
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11: Es geht noch zum Unfall ins Eckental. Auf der Landesstraße bei Bircherbruck Richtung Gummer ist von einem LKW der Anhänger umgekippt. Die Freiwillige Feuerwehr Gummer ist da und leitet sie noch einspurig weiter. In gut einer halben Stunde wird sicherlich für 2 bis 3 Stunden dort dann komplett gesperrt sein. Mit einem Kran muss der Anhänger hochgehebt werden. Wir halten Sie auf dem Laufenden. Auf der Brenner-Autobahn gut 2 Kilometer Überlastungsstau in Richtung Süden zwischen Steinach und Nüßlach. Gearbeitet wird auf der Grödner Staatsstraße, es staut bei Klausen in beiden Fahrtrichtungen. Noch eine Info für alle Zugfahrer, es kommt bei der Busterdaler Linie zwischen Franzensweste und Innichen zu Ausfällen und vielen Verspätungen. Der Zug musste evakuiert werden nach einem Wildunfall. Allen unterwegs eine sichere Fahrt.
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2: Und jetzt sind Sie dran. Das ist Ihre Zeit, auf Radio Tirol Musikchef zu spielen. Sie werden auch noch reich beschenkt. Unser Fanpaket geht an Sie. Schlüsselanhänger, Radio Tirol Tasse, Turntasche, Bandana. Wenn ich noch was vergessen habe, ich erzähle es Ihnen gleich. Ihre Auswahl hier, 3 Hits aus der Jukebox. Die Nummer 1.

der Hermanns Hermits können auch Ihnen gehören, die Nummer 3 hier. Und natürlich ganz wichtig, jetzt anrufen, schnell sein. 0471 44 30 50, freue mich.

0: Everything Changes bei dir, die schönste Musik aller Zeiten mit Radio Tirol. Liebe Grüße von mir, Deborah Sparber, und liebe Grüße nach Bozen. Brigitte, guten Morgen.
1: Hallo, guten Morgen.
0: Brigitte, wir haben vorhin heute ja vom Sommer gesprochen, dass der schön war, heiß war und ziemlich teuer. Hast du viel ausgegeben im Sommer und wofür, wenn ja?
1: Also heuer eigentlich nicht viel, weil gesundheitsbedingt war ich viel zu Hause, beziehungsweise ich bin mit dem Rad angefahren worden, deswegen... Oh. Habe ich nicht viel Geld ausgegeben, sagen wir mal so.
0: Okay, dann wird es für dich jetzt aber ein richtig schöner Herbst, oder? Da hast dich gut,
1: jetzt,
0: du hast dich gut erholt.
1: Alles aufgeholt, genau, ja.
0: Okay, super.
1: Ein bisschen, ja.
0: Dann spiele ich dir heute einfach zwei Hits.
1: Okay.
0: So, als Wiedergutmachung. So, dann die 1, 2 oder 3. Zwei
1: Nummer
0: Hits.
1: Nummer 2, bitte.
0: Die Nummer 2, die Oliver Onions. Und ich schenke dir noch einen. Welchen nehmen wir? Darf ich
1: Nummer
0: aussuchen?
1: Eins.
0: Die 1, die Diana Ross.
1: Ja.
0: Okay, das machen wir. Brigitte, alles, alles Gute und erhol dich zu 1000%, gell?
1: Vielen Dank.
0: Ja, und zuerst die Onions und dann die Diana für die Brigitte.

schönste Musik aller Zeiten. Schönen Donnerstag mit Radio Tirol, mit Musik made in Südtirol. Elisa lehnt bei uns und die hat dann in dieser Woche ab Freitag auch Neues für uns in der Radio Tirol Schlagerparade. Hier ihr, oder einer ihrer großen Hits, So wie du bist.

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Mac, Don't Stop hier auf Radio Tirol. Schönen Donnerstag von mir, Deborah Sparber. Ja, weil Musik großartige Geschichten schreibt. Also die Geschichte vom einen Dylan-Song, Lay, Lady, Lay. Es hieß ja immer, den Song hat er für seine Ehefrau Sarah geschrieben. Nicht wirklich. Anscheinend war der Song für Barbara Streisand gedacht. Jetzt nicht falsch verstehen, als Duett zu singen mit Bob Dylan, aber das kam nie zustande. Dann der Versuch, den Song den Everly Brothers ins Tonstudio zu schmuggeln. Nichts draus geworden, die haben abgelehnt. Und dann hat er ihn halt selbst gesungen. Gott sei Dank. Was für ein Song. Lay, Lady, Lay. Bob Dylan bei uns.

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6: 9:55.
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6: Ja, wir haben im Moment gleich 2 Unfälle, die uns beschäftigen. Romy Gatterer.
7: Ein Update zum LKW-Unfall im Eckental. Auf der Landesstraße bei Bircherbruck Richtung Gummau liegt der Anhänger des Fahrzeugs seitlich auf der Straße. In Kürze wird dafür sicherlich 2 bis 3 Stunden gesperrt sein, sagen uns die Einsatzkräfte. Mit einem Kran muss der Anhänger da hochgehebt werden. Wir halten Sie auf dem Laufenden. Vorsicht, ein weiterer Unfall in Bozen auf der Galileistraße. Dort sind 2 Autos zusammengeprallt. Die Polizei ist da und sichert ab. Es geht hier aber auf der 2. Spur gut vorbei. Vorsicht, Unfall in Bozen auf der Galileistraße. Und 3 Kilometer Stau auf der Brennerautobahn Südspur zwischen Steinach und Nislach wegen Überlastung.
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7: Ja, jetzt schafft sie es ja wieder ein bisschen durch, unsere Sonne. Heute Wetterlotto, welches Zahl bekommt am meisten davon ab? Grad ist 6. ganz gut im Rennen. Bei einigen aber verschwindet das Nebelbad nicht ganz so schnell. Es stehen noch 19 bis 24 Grad an. Es hat jetzt in Schars 15 Grad, in Leifer 16, in Sterzing 14 und in Oberfindl 13 Grad. Heute ist mehr genießen angesagt. Voraussichtlich wird es morgen wieder etwas bewölkter und die Sonne ist wieder nur zeitweise dabei.
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0: Sonst zufällig, Radio Tirol hier mit Deborah Sparber, hallo. Wenn ein DJ ein Buch über sein Leben schreibt und es dann präsentiert, wenn ein uralter Umzug mitten in der Altstadt alles wiederbelebt, dann ist es wieder Zeit für das Literaturfestival Sprachspiele im Arana Raum. Unser Kulturtipp der Woche, wir reden gleich drüber, nach nur zwei Hitlänge mit Donna Lewis und Barry Ryan.
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0: Louis, Kategorie schönste Musik aller Zeiten. Gleich Cat Stevens hier auf Radio Tirol. Ein Hallo von mir, Deborah Sparber. Wir schauen jetzt nach Meran. Es sind 8 Events, es sind Lesungen, Musik ist dabei, Gespräche, dieses Literaturfestival Sprachspiele in Meran und drumherum feiert schon den 15. Geburtstag. Sonja Steger ist die Organisatorin und sie freut sich wieder. Die Erfahrung zeigt, die Besucher sind immer begeistert, Jahr für Jahr.
1: Jeder Abend ist einzigartig. Was man erleben kann, ist, dass die Menschen sich wirklich einander begegnen. Als ob man im eigenen Wohnzimmer säße und Menschen kennenlernen kann und Einblicke in andere Wirklichkeiten erhält.
0: Literatur, da denken viele oft, das wird zu schwer, da kenne ich mich zu wenig aus, das wird zu schwierig.
1: Ich glaube, Kultur und Literatur sagt jedem etwas und man muss kein großes Vorwissen haben. Man muss neugierig sein und interessiert an dem, was andere Menschen schaffen und denken. Es handelt sich nicht um wissenschaftlich schwierige Veranstaltungen, sondern es geht um Inhalte, um Gefühle und Begegnung.
0: Schauen wir uns mal was Genaueres an. Da eine Performance mitten unter den Lauben im Meran findet ein Umzug statt. Also Kultur wirklich hautnah erleben.
1: Der Titel ist Schworf-Eva-Umzug. Es handelt sich um eine Neuinterpretation eines alten Metzger-Umzuges, der tatsächlich in Meran stattgefunden hat früher.
0: Klingt spannend. Verschiedenste Veranstaltungen im Oktober jetzt, Anfang November auch noch in Meran, in Verdienst-Schenner und in Lana. Morgen geht's los in Meran im Frauenmuseum. Klicken Sie sich rein. 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
1: Die Nachrichten jetzt um 10.
2: Zugausfälle im Bustertal. Wildunfall ist Ursache. Volkswagen setzt Sparkurs fort. Tarifverträge gekündigt. Und es lockert immer mehr auf. Ich bin Gunde Bichler. Schönen Donnerstagvormittag.
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2: Im Bustertal gibt es schon wieder Ausfälle und Verspätungen bei den Zügen. Grund dafür ist ein Wildunfall. Zwischen Weißberg und Ohlang ist der Unfall heute früh passiert. Ein Zug musste evakuiert werden, Verletzte gibt es nicht. Derzeit fallen Züge aus, es fahren Ersatzbusse. Und auch im Finchgau von Mals nach Meran ist ein Zug ausgefallen, auch dort fahren Busse. Die Feuerwehren sind zu einem Einsatz nach Gummer ausgerückt. Dort ist vor kurzem der Anhänger eines LKWs umgekippt. Die Zugmaschine steht noch auf der Straße. Im Einsatz sind die Freiwillige Feuerwehr Gummer und die Bozner Berufsfeuerwehr. Sie ist mit einem Kranwagen vor Ort. Die Seniorenheime in Südtirol laden heute am Welttag der Senioren zu einem Tag der Begegnung ein. In vielen Heimen wird der Tag gemeinsam mit den Bewohnern gefeiert. Von Oktoberfest bis Wallfahrt ist alles dabei, sogar ein Oldtimer-Rennen, und zwar in St. Martin im Passaia. Unterdessen richtet die Generation 60 plus in der SVB den Blick auf jene Themen, die ältere Menschen beschäftigen. Sicherung der Pensionen, steigende Lebenshaltungskosten und leistbares Wohnen. Die Umweltschutzgruppe Finchgau unterstützt Fahrgemeinschaften für den Weg zur Arbeit. Der Meraner Verkehrsexperte Sergio Fedele hat jetzt zusammen mit einem Start-up-Team eine App entwickelt, die Fahrer und Mitfahrer zusammenbringt. Sie nennt sich Leitride. Und die Umweltschutzgruppe Finchgau arbeitet mit Betrieben und Organisationen zusammen, um diese App bekannt zu machen. In Deutschland muss der Autobauer Volkswagen kräftig sparen und hat deshalb fast alle Tarifverträge gekündigt. Als Grund nennt der Konzern den enormen Kostendruck, unter anderem durch günstige chinesische Konkurrenz. Morten Krüger berichtet.
4: Durch die fristgerechte Kündigung zum Jahreswechsel will VW verschiedene Regelungen in den Tarifverträgen nachverhandeln. Oder, wie VW sagt, mit Blick auf den Kostendruck anpassen. Erste Auswirkungen könnten Beschäftigte ab Januar spüren. Da kann es um Arbeitsbedingungen gehen, Arbeitszeit oder Zulagen. Nicht betroffen ist aber die vereinbarte Beschäftigungssicherung bis 2030. Gewerkschaft und Betriebsrat kündigen heftigen Widerstand an. IG Metall-Chef Gröger spricht von einem üblen Foul an der Belegschaft.
2: Wir schauen zu einem ungewöhnlichen Fall nach Amerika. Dort sollte im Bundesstaat Tennessee eine Frau hingerichtet werden. Dabei ist aber etwas schiefgegangen und die Frau hat überlebt. Sie hat 2 Giftspritzen verabreicht bekommen, ist dadurch aber nicht gestorben und wurde anschließend in ein Krankenhaus gebracht. Die 50-Jährige war zum Tod verurteilt worden, weil sie in den 1990er Jahren einen Mann ermordet hat. In Tennessee wäre es die erste Hinrichtung einer Frau seit 200 Jahren gewesen. Und so langsam verziehen sich die Hochnebel, die Sonne setzt sich durch. Gleich hören Sie die weiteren Aussichten.
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1: Na, heute, die Sonne traut sich was, Romy Gatterer.
9: In einigen Teilen schafft sie es schon gut durch, bei anderen möchte der Nebel doch noch etwas länger mitsitzen. Es wird im Laufe des Tages immer mehr auflockern. Dafür zieht es morgen wieder etwas zu, da spielen sich die Wolken wieder ein bisschen mehr auf und die Sonne kommt nur kurz zum Zug. Noch zu den aktuellen Temperaturen. St. Valentin auf der Heide misst 11 Grad, Völs 15, Freienfeld auch 15 und Niederdorf 13 Grad. Die Topwerte schwanken heute zwischen 19 und 24 Grad.
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9: Gesperrt ist gerade die Landesstraße zwischen Böcherbruck und Gummer nach einem LKW-Unfall. Dort liegt der Anhänger des Fahrzeugs seitlich auf der Straße. Circa 2 Stunden ist dort sicherlich noch gesperrt, sagen uns die Einsatzkräfte. Mit dem Kran muss der Anhänger gebogen werden. Gut 2 Kilometer staut es noch auf der Brennerautobahn in Richtung Süden zwischen Steinach und Nüßlach wegen Überlastung. Allen unterwegs, sichere Fahrt.
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10: Schönen Donnerstag, hallo. Haben Sie schon mal Sterzinger Krapfen gegessen? Also die von der Lydia oben auf der Vogelhütte sollen der Hammer sein. Also nix wie ab auf den Rosskopf. Zuerst aber schön wandern und dann schlemmen. Und die Sonne spielt ja auch mit.

Matthias Reim auf dem Sprung in den Vormittag hinein. Auf ein Kaffee mit uns oder noch besser, vielleicht so ein Kastanienherz mit der allerbesten Arbeitskollegin teilen. Kurzer Ratsche in der Sonne, die sich langsam zeigt. Einfach richtig Energie tanken mit Radio Tirol. Mit der schönsten Musik aller Zeiten, aber liefern ordentlich Power.

0: Love of the Common People. Paul Young hier auf Radio Tirol und natürlich sofort informiert, wenn es passiert. Ein Update zu unseren Straßen. Romy Gatterer.
1: Gesperrt ist nach wie vor die Landesstraße zwischen Bücherbruck und Gummer nach einem LKW-Unfall. Dort muss mit einem Kran ein umgekippter Anhänger hochgehoben werden. Es kann noch einige Stunden dauern, sagen uns die Einsatzkräfte. Ausweichen geht zurzeit über Kamait.
0: Eine sichere Fahrt.
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0: Ja, die Sonne ist noch nicht 100% da, aber es ist einfach schon perfekt bei der Lydia, sagt zumindest die Lydia Untermazoner, Chefin auf der Vogelhütte am Rosskopf oben. Lydia, hoi.
4: Also wenn ich auf der Terrasse sitze, dann ist es ein bisschen Kilbe, sagen wir. Also es ist nicht blauer Himmel, es sind also ein paar Wolken, aber die Temperaturen sind sehr angenehm. Das heißt, ideales Wanderwetter, der Regen ist keiner in Sicht. Mhm. Und ja, jetzt haben wir eine ganz schöne Form oben auf dem Rosskopf. Die roten Erika nach seinen Granden oben, also der Herbst ist bei uns eingezogen. Und das ist wirklich etwas Schönes, wenn man oben wandern geht.
0: Apropos Wandern, bitte von dir was Schwieriges, ein bisschen was Längeres vielleicht und was Kommodes.
4: Ja, also die gemütliche Runde ist halt mit dem Rossiwag, der bei den Kindern auch gut umkommt. Das heißt, noch oben auch kein Gesumperer für die Kinder, weil dann eben alles ganz super gemacht, Holzspielzeuge und ganz ein tolles Bierchen kriegt man auch unten bei der Rosskopfsalpe und noch mit, wo man ein Kreuzworträtsel macht und noch einen kleinen Preis gewinnen kann. Das ist also eine Stindelwanderung, ganz gemütlich, kommt bei uns auch vorbei. Und sonst kann man auch ganz gut noch auf den Rosskopfköpflau gehen. Der ist ein bisschen eine anspruchsvollere Wanderung.
0: Okay, haben wir viel zu tun bei dir. Du, und belohnt werden wir, ich habe es vorhin schon angekündigt, mit super Kropfen bei dir. Sterzinger Kropfen.
4: Also bei den Sterzinger Kropfen soll ich ein Roggen- und Weizenmehl der Tag. Und danach sind drinnen Äpfel, Mohn, Korinthen, Sultaninen und Topfen. Einen Topfen hole ich von einer Bäuerin. Und ja, und das wird noch gemischt und gezuckert und ja, und gefüllt. Und ist ganz ein eigener Krapfen, aber richtig gut. Und ich als Eisaktorin habe mich auch gemerkt, erst an den Krapfen, ein wenig gewähnt im Anfang. Aber die sind wirklich ganz, ganz, ganz gut.
0: Super. Dann schnell raufwandern, auf die Vogelhütte am Rosskopf probieren. Solange seid ihr nicht mehr oben, Lydia. Das Gas ist aber noch lang nicht bei euch aus.
4: Das Gas ist halt noch da. Und da die Freude. Natürlich freuen wir uns aber jetzt einfach bei mir, die in 18. Oktober schon zu, die Vorhütte. Und wir freuen uns schon auch jetzt auf die Ferien, weil es hat jeder verdient, braucht dann jeder einmal eine Pause. Ja.

0: Ja, ist ja auch nur kurz und dann kommt die Winterzeit.
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0: mit Dreamer Supertramp hier bei uns. Schönen Vormittag.
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0: Schaut nach einer langen Sperre aus. Landesstraße Eckendal, Romy Gatterer hat ein Update.
2: Zwischen Birrabruck und Gummau steht da ein LKW mit einem umgekippten Anhänger. Die Freiwillige Feuerwehr Gummau und die Berufsfeuerwehr sind da mit einem Kran und sind damit beschäftigt, den Anhänger wieder hochzuheben. Es wird sicherlich noch einige Stunden dauern, sagen uns die Einsatzkräfte. Wir halten sie auf dem Laufenden. Ausweichen geht zurzeit über Welschnofen und Steinig. Bislang eingebremst werden sie noch auf der Finchgauer Staatsstraße in beiden Fahrtrichtungen zwischen Rabland und Döll wegen Überlastung. Auf der Brenner Autobahn dafür, da passt's.
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2: Nach den vielen grauen Stunden der letzten Tage gibt es jetzt wieder mehr Blau. Vernebelt sind zwar noch ein paar Orte, aber die Sonne gibt sich immer mehr Mühe. Morgen wird es dann wieder etwas bewölkter und dann kommt es aber wieder bis zu 25 Grad rauf. Es hat jetzt bei Ihnen in Laas 15 Grad, in Deutschenhofen 12, in Mauls 15 und in St. Lorenzen 14 Grad.
1: 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Sweet.

0: Hat Phil Collins auf Radio Tirol. Uriah Heep habe ich gleich für Sie. The Fine Young Cannibals. Schönen Donnerstag.
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0: Also ganz ehrlich, da darf wirklich nichts schief laufen beim Maurer, jetzt im wahrsten Sinn des Wortes. Ja, bei Philipp Del Monego ist Maurerlehrling im vierten Jahr. Wirklich schaut er, dass die Mauern alle perfekt gerade sind. In Maranzen auf der Baustelle ist er diese Woche unterwegs und mit dabei unser Roland Hillebrand.
2: Das Coole, hier kommt wirklich jedes Handwerk zusammen. Da oben am Dachstuhl wird geschraubt, da sind ein paar draußen am Gerüst unterwegs. Ihr hier im Keller, ihr zieht Trennwände hoch. Jeder macht so ein bisschen seins und doch ist es so ein gewisses Teamgefühl mit dabei.
3: Gehört dazu auch viel Spaß und es sind auch viele Leute auf der Baustelle. Einmal Hydrauliker, einmal Elektriker und sieht man auch sehr viel Leute. Kennenlernt man auch viel Leute.
2: Es entstehen auch Freundschaften, Kollegen. Irgendwann trifft man sich dann auf einer anderen Baustelle wieder. Es hat schon was.
3: Erstens, weil man in der frischen Luft ist und weil es mir gefällt, mit den Händen etwas zu tun. Einmal maut man, einmal schult man. Es ist halt nicht allem das Gleiche und wird dann nie langweilig.
2: Natürlich gehört jetzt Schule auch dazu und du machst sogar bei Wettbewerben mit. Bei der Landesmeisterschaft hast du zum Beispiel Bronze geholt.
3: Sagen wir mal so, mental auch muss man sehr stark sein, weil man sehr schnell muss sein und genau auch. Und weil viele Leute schauen dazu, aber im Nachhinein ist das richtig berg gewesen und wäre jetzt auch nochmal mit dem nächstes Jahr.
2: Also den dritten verteidigen und versuchen Silber oder Gold zu schnappen.
3: Ja, das Ziel ist nachher der Weltmeisterschaft damit zu gehen. Das hätte ich gern.
2: Und da sind wir Südtiroler ja in vielen Kategorien Favoriten, erst kürzlich in Shanghai. Also das Handwerk nicht nur breit gefächert, auch noch auf einem extrem hohen Niveau hier bei uns.
0: Ja, und Sie klicken sich mal rein in diese grandiose Handwerkerwelt. Auf einen Klick, Radio Tirol.de.
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0: schönste Musik aller Zeiten. Uriah Heep, Lady in Black. Schönen Donnerstag und natürlich sofort informiert, wenn es passiert, ein Update zum Eckental. Wir haben dort eine längere Sperre. Romy Gatterer.
1: Ein LKW steht mit einem umgekippten Anhänger auf der Landesstraße zwischen Bücherbruck und Gummau. Mit einem Kran wird dieser gerade wieder hochgehoben. Wie lange genau noch gesperrt ist, können uns die Einsatzkräfte noch nicht sagen, aber sicherlich noch ein paar Stunden. Ausweichroute über Welschnofen und Stennig.
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0: Schönen Donnerstag. Radio Tirol hier mit Deborah Sparber. Das Voting läuft, ist eröffnet. Welche Etiketten werden schlussendlich die beiden Südtirol-Hilf-Benefizweine luminazieren? Zur Auswahl aus den über 90 Einsendungen 4. Genau 4. Und was für Entwürfe. Im Finale der Entwurf von Rosmarie Bürgstaller mit dabei aus Auer. Die 61-Jährige malt für ihr Leben gern. Und bis zum Schluss hat sie tatsächlich gehadert. Soll ich den Entwurf einschicken, ja oder nein?
1: Fast den letzten Tag habe ich es noch eingeschickt, weil ich möchte, soll ich nicht und soll ich das und soll ich das dann anders machen, aber danach habe ich gemerkt, nein, das passt schon.
0: Wie das passt, Rosmarie, mit drin im Finale und Sie alle sind jetzt dran, abstimmen. Welches Etikett ist Ihr Favorit? Klicken Sie sich rein, Radio Tirolite, schauen Sie sich alle Entwürfe in Ruhe an und dann abstimmen geht ganz einfach mit der Radio Tirol App. Und alles für Südtirol hilft, was Sie da machen. Schönen Donnerstag.

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1: Dream Team, Nancy Sinatra, Dean Martin, hier auf Radio Tirol. 11 Uhr, Zeit für Nachrichten.
2: Betrügerische SMS, Sanitätsbetrieb warnt. Rekordsommer, Gletscher in den Alpen weiter auf Rückzug. Es lockert immer mehr auf. Ich bin Gunde Pichler, schönen Vormittag.
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2: Es sind wieder betrügerische SMS im Umlauf im Namen des Sanitätsbetriebs. Darin werden Bürger aufgefordert, dringend eine Telefonnummer zu kontaktieren, weil es eine angebliche persönliche Mitteilung gebe oder Probleme im Zusammenhang mit der Gesundheitskarte. Das teilt der Sanitätsbetrieb mit. Er warnt jetzt vor dieser Betrugsmasche und sagt, es würden keine SMS versendet für solche Mitteilungen. Außerdem würden telefonisch keine Daten zur Gesundheit oder Infos über die Karte abgefragt. Und etwaige Mitteilungen würden nur über offizielle Kanäle des Sanitätsbetriebs erfolgen. Solche SMS sollten deshalb grundsätzlich mit Vorsicht behandelt werden. Auf der Pustertaler Bahnlinie rollt der Zugverkehr langsam wieder an, nach dem Wildunfall heute früh zwischen Weißberg und Ohlang. Die Züge fahren jetzt nach und nach wieder. Trotzdem kann es noch zu Verspätungen und Ausfällen kommen. Das teilt die Betreibergesellschaft Star mit. Alle Infos dazu gibt's auf der Webseite von Südtirol Mobil. Die Inflation in Italien steigt weiter an. Auch im September gibt es ein Plus. Um 0,7% ist die Teuerungsrate nach oben gegangen im Vergleich zum August und um 4,2% auf Jahresbasis. Das teilt das Istat mit. Vor allem die hohen Energiepreise lassen die Inflation momentan kräftig ansteigen. Es sind die höchsten seit 3 Jahren. Auch die Güter des täglichen Bedarfs wie Lebensmittel, Haushalt und Gesundheit steigen weiter rasant an. Hitzewellen und wenig Schnee setzen den Gletschern in den Alpen massiv zu. Allein in der Schweiz sind heuer rund 5,5% des Eisvolumens geschmolzen. Das bestätigen Gletscherforscher aus der Schweiz jetzt in einer neuen Studie. Christiane Oelrich berichtet aus Genf.
4: 2026 rückt fast an das Rekordjahr 2022 heran. Die vergangenen 5 Jahre waren verheerend. In der Zeit ist fast doppelt so viel Eis verloren gegangen wie in den 5 Jahren davor. Warum? Es ist der Klimawandel. Mit wenig Schnee wie im vergangenen Winter und anhaltenden Hitzewellen wie im Sommer. Unter solchen Bedingungen haben die Alpengletscher langfristig keine Überlebenschance, heißt es in dem Bericht.
2: Das große Problem, weniger Gletscher bedeutet auch weniger Schmelzwasser für Flüsse und Trinkwasser. Auch bei uns in Südtirol gehen die Gletscher immer weiter zurück. Das Land Südtirol unterstützt das aktive Altern. Älter werden habe sich verändert, sagt dazu Soziallandesrätin Rosemarie Palmer. Seniorinnen und Senioren würden heute länger aktiv bleiben und am gesellschaftlichen Leben teilnehmen. Dazu gehöre immer mehr eine digitale Welt, deren Hürden seien oft noch hoch, sagt Palmer. Deshalb bietet das Land Unterstützungen bei der digitalen Kompetenz mit Anlaufstellen in vielen Gemeinden. Dabei helfen Tutoren, sich besser in der digitalen Welt zurechtzufinden. Und der Hochnebel verzieht sich so langsam, die Sonne scheint und wärmt auf. Gleich hören Sie mehr dazu.
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1: Ja, dieser Donnerstag heute, also die Sonne mischt schön langsam schon wieder mehr mit, Romy Gatterer.
12: Der Hochnebel wird heute etwas mehr weggeputzt. In Reinindorf ist gerade richtig schönes Strahlewetter. In ein paar Teilen lässt er sich aber nicht ganz vertreiben, da betteln sich Nebel, Sonne und Wolken. Morgen am Freitag geht es wieder richtig weniger blau zu, Mix aus viel Wolken und nur wenig Sonne steht an. Noch zu den aktuellen Temperaturen. St. Walburg hat 15 Grad, Bad Allerleinburg hat 20, Fitsch 13 und St. Magdalena in Xier ist 12 Grad.
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12: Gesperrt nach wie vor die Landesstraße zwischen Böcherbruck und Gummer. Dort steht ein LKW mit einem umgekippten Anhänger. Mit einem Kran wird dieser wieder aufgerichtet. Es ist sicherlich noch einige Stunden gesperrt, sagen uns die Einsatzkräfte. Ausweichen nach wie vor über Welschnofen und Steineck. Auf der Finchgauer Staatsstraße kurze Überlastungskolonne in Fahrtrichtung Reschen zwischen Döll und Rabland. Länger dauert gerade in unseren Städten einmal in Bruneck Richtung St. Lorenzen und noch Richtung Meraner Stadtzentrum vom Basayertal kommend. Da startet kurz nach der Dorftiroler Kreuzung. Auf der Brenner Autobahn, da passt's. Sichere Fahrt.
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1: Mit ganz viel Musik auf dem Weg zum letzten Kunden vor der Mittagszeit. Bernie Paul, die Backstreet Boys begleiten sie und die legendären Stones.

0: 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The Beatles.
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0: Und Juice Newton. 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

0: Der Donnerstag mit uns, Radio Tirol mit Deborah Sparber. Mit ganz viel Musik geht's durch den Tag und immer gerne dieser Blick schon voraus. Der Abend zum besser planen.
1: Bei uns in der Rhein.
2: Heute Abend heißt es im Ost-West-Club. Musik an, Alltag aus. Bei Wir tanzen Lindy Hop sorgen die Swing-Klänge der 20er und 30er Jahre für die beste Tanzstimmung. Manuel Bichler vom Ost-West-Club.
3: Egal ob Vollprofi oder Neueinsteiger, jeder ist willkommen um 8 Uhr im Ost-West-Club, als du da bist. Ich bin mir ganz sicher, dass es wieder mit einem Lachen aus dem Club rausgeht. Deswegen, Camps vorbei, wir freuen uns.
2: Lindy Hop, Balboa und Charleston bringen Bewegung auf die Tanzfläche. Los geht's um 20 Uhr, der Eintritt ist frei.
4: Heint bei uns in Unterland.
2: 6 Frauen, 6 Lebensgeschichten und ein Südtirol, das heute kaum noch vorstellbar ist. In der Bibliothek Truden lesen Sigrid Malknecht-Ebner und Katharina Weiß aus ihrem neuen Buch Starke Frauen, bewegende Geschichten. Es geht um Krieg und Nachkriegszeit, um harte Zeiten und vor allem um Frauen, die trotz vieler Hürden ihren eigenen Weg gegangen sind. Beginn der Lesung ist um 19 Uhr, der Eintritt ist frei.
5: Heim bei uns in Brixen.
2: Wie sieht die Zukunft des Bauens aus? Dieser Frage widmet sich der Berliner Architekt Wolfram Butz von Kraft bei einem Vortrag in Brixen. Im Mittelpunkt stehen künstliche Intelligenz, neue Werkzeuge im Design und die Frage, wie Gebäude und Stadtquartiere zukunftsfit und ressourcenschonend geplant werden können. Beginn ist um 19 Uhr am Rubner Standort in der Industriezone Brixen. Anschließend gibt es einen Umtrunk.
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2: Hallo aus der Radio Tirol Service Redaktion. Ich bin Romy Gatterer. Es ist kurz nach 11:30. Gesperrt immer noch die Landesstraße im Eggental zwischen Böcherbruck und Gummer. Dort steht inmitten der Fahrspuren ein LKW und ein umgekippter Anhänger. Die Freiwillige Feuerwehr Gummer und Berufsverkehr sind da. Mit dem Kran sind sie gerade dabei, ihn wieder hochzuheben. Es soll noch einige Stunden da gesperrt sein. Umfahren geht über Welschnofen und Steineck. Von den restlichen Hauptverbindungen und der Brennerautobahn werden uns zurzeit keine Probleme gemeldet. Sollte Ihnen etwas unterwegs auffallen, gerne anrufen. Die 800 17 50 50 Radio Tirol Verkehrshotline.
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2: Alles drin heute. Nebel, Sonne und Wolken. Aber sobald es schon ein bisschen Sonne gibt, haben wir nichts zu meckern. Morgen ist wieder mehr bewölkt. Die Sonne probiert zwar ihr Bestes, aber sie tut sich morgen wieder etwas schwerer. Heute noch 19 bis 24 Grad. Gerade hat es in Schlanders 19 Grad, am Ritten 17, im Flersch 15 und in St. Veit in Brax 14 Grad.

0: Guten Donnerstag hier auf Radio Tirol. Grüße von mir, Deborah Spauer. Die Betrüger sind ganz schön kreativ. Die neue Masche. Betrüger stellen sich an den Straßenrand und tun so, als hätten sie eine Panne. In unseren Nachrichten Marlies Winkler.
1: Die Betrüger versuchen, sich Mitleid zu erhaschen. Sie stehen also neben der Straße, tun so, als hätten sie eine Panne oder als wäre ihnen der Benzin ausgegangen. Wer stehen bleibt, wird dann bedrängt, so lange, bis er oder sie das Geld herausrückt. Wir sprechen heute mit einem Polizisten über diese neue Betrugsmasche, wo in Südtirol sie zu finden ist und was wir am besten tun, wenn es uns selbst passiert. Das alles gleich bei uns im Südtirol-Journal Mittagsmagazin.
0: Interessantes Mittagsmagazin auch heute wieder. Es geht auch gleich los um Punkt 12 hier auf Radio Tirol.
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1: Schönen guten Morgen. 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Dieser internationale Tag des Kaffees und dann Weltmusiktag. Ich feiere mit Ihnen einfach beide. Jede Stunde trinken wir einen Kaffee. 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Zu Mittag heute werden wir automatisch wippen. 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
1: Guten Tag, ich bin Marlies Winkler. Der erste Meraner Touristenausweichlauf. Wie weit dürfen Proteste gegen den Übertourismus gehen? Und immer mehr Pflegebedürftige, wie Technik und die KI Angehörige entlasten können. Proteste gegen Übertourismus gibt es bei uns in Südtirol immer wieder. Immer mehr Menschen haben einfach genug von den immer weiter steigenden Gästezahlen. Erst vor kurzem wurde in der Nähe von Meran das Motorrad eines deutschen Touristen mit Overtourism-Aufklebern zugepflastert. Und übermorgen ist schon die nächste Protestaktion geplant, dieses Mal in aller Öffentlichkeit, mit einem Protestlauf, Florian Scheringer.
2: Rompi heißt die Bürgergruppe, die den Lauf organisiert. Ihr Anliegen, der Tourismus dürfe die Meraner in ihrem Alltag nicht mehr so stark einschränken. Wenn man zu Stoßzeiten durch die Stadt geht, komme man vor lauter Urlaubern kaum mehr vorwärts. Genau deshalb soll es am Samstag eben den sogenannten Touristenausweichlauf geben. Die Teilnehmer wollen sich durch die Touristenmassen schlängeln, einmal quer durch die Meraner Altstadt. Sie wollen provozieren und den Urlaubern direkt zeigen, was sie von ihnen halten. Für den Lauf gibt es sogar ein Regelwerk, das sich eher wie Satire liest. Das Anrempeln, Bespucken oder Beißen von Touristen sei verboten. Sehr wohl erlaubt sei es aber, seinen Unmut laut zu äußern. Die Meraner Tourismusreferentin Barbara Hölzel sagt zu der Aktion:
3: Ich habe Verständnis für die Initiative, ich habe weniger Verständnis für die Aktion selbst. Aktionismus finde ich immer ein bisschen gefährlich, weil es Feindbilder schafft. Und weil es auch ein bisschen die Dialogbereitschaft aufhält, sage ich jetzt einmal. Deshalb für Aktionismus im gewissen Sinne habe ich jetzt wenig Bereitschaft. Ich rufe auch auf, dass es respektvoll zugeht, dass sich die Teilnehmer daran auch halten und Respekt zeigen.
2: Im Gegensatz zu vielen anderen Protestaktionen, die sich meist gegen die Politik richten, lassen die Teilnehmer ihren Ärger dieses Mal direkt an den Touristen aus. Ist das der richtige Weg, Tourismusreferentin Hölzel?
3: Nein, das ist absolut nicht der richtige Weg. Vor allem wir sind alle Touristen, wir alle reisen selbst und möchten auch eine gewisse Gastfreundschaft erleben, so auch unser Tourist hier in Meran. Deshalb ist die Initiative, die jetzt direkt den Touristen angreift, vielleicht nicht der richtige Ort und nicht der passende Ort. Ich würde das viel mehr an die Behörden, an die Verbände und an die Gemeinde natürlich richten.
2: Der Lauf ist natürlich längst nicht die erste Aktion gegen den Übertourismus in Südtirol. Im ganzen Land gibt es immer wieder Proteste, Plakate, Graffitis, Demos. Ich habe bei Tourismuslandesrat Luis Walcher nachgefragt, was er von Aktionen wie dem zugeklebten Motorrad hält. Geht das zu weit?
4: Ich habe nie etwas gegen Protest, denn es müssen nicht alle die gleiche Meinung haben. Im Gegenteil, ich glaube, wenn man anfängt, Sachen zu beschädigen und zu bekleben, wo danach jemand einen Schaden hat, das geht für mich eigentlich zu weit und verbessert auch nicht die Situation. Ich glaube, wir müssen viel mehr aufzeigen. Und das würde ich auch durchaus von Protestierenden erwarten, dass sie mir als Landesrat einige Hinweise geben, wo wir besser werden können.
2: Ihm sei Dialog lieber als Aktivismus. Als Lösungsansatz verweist Walcher auf den Bettenstopp. Dass das touristische Wachstum nur begrenzt und nicht rückgängig gemacht wird, ist den Protestgruppen aber lange nicht genug. Sie fordern eine Rückkehr zu ruhigeren Zeiten. Sie wollen, dass man im Meran wieder ohne Urlaubermassen spazieren gehen kann.
1: Immer mehr Menschen brauchen Pflege. In Südtirol sind es derzeit 16.000, in 10 Jahren werden es aber voraussichtlich schon über 20.000 sein. Die gute Nachricht, neue Technologien und die künstliche Intelligenz können auch in der Pflege für Entlastung sorgen. Das sagt Rita Obkircher, die Innovationsbeauftragte im Verband der Südtiroler Seniorenwohnheime.
5: Da kommen Sensoren zum Einsatz, die das Sturzrisiko unserer Bewohner erkennen und eventuell auch schon frühzeitig mitteilen, je nachdem wie das Programm eingestellt wird, oder spätestens wenn ein Sturz stattgefunden hat, werden die Mitarbeiter über Glockenruf, kann man sich vorstellen, informiert, dass in diesem Zimmer nachzuschauen ist.
1: Und diese Systeme werden immer besser. Sie lernen und erkennen bei den einzelnen Heimbewohnern, wenn etwas anders ist als sonst. Rita Obkircher nennt ein Beispiel.
5: Ein Bewohner steht üblicherweise 2-mal in der Nacht auf, zur Toilette zu gehen. Nun zeigt uns das System auf, er geht 5, 6, 7-mal zur Toilette. Das lässt uns schon darauf schließen, dass vielleicht eine Blasenentzündung vorhanden sein könnte.
1: Allerdings ist es ja so, dass der Großteil der Pflegebedürftigen in Südtirol nicht in einem Seniorenwohnheim unterkommt. Mehr als die Hälfte wird zu Hause gepflegt. So groß angelegte Sensorensysteme wie in den Wohnheimen sind da natürlich nicht möglich. Es gibt aber andere Möglichkeiten, sagt Obkircher.
5: Wir haben vom intelligenten Türschloss bis zum Medikamentendispenser, der den Betroffenen erinnert, jetzt ist Mittag, jetzt nehmen Sie bitte Ihre Tabletten ein. Also es gibt eine Vielfalt an Möglichkeiten von Sensorik und KI auch schon zu Hause.
1: Gerade diese KI-Medikamentenboxen und Matratzen mit Sensoren kommen in Südtirols Haushalten schon zum Einsatz, sagt Ursula Thaler. Sie ist die Obfrau der Sozialgenossenschaft Humanitas 24, die Hauspflege anbietet. Einige Angehörige sind auch erfinderisch und versuchen sich selbst mit neuer Technik bei der Pflege zu helfen.
6: Wenn hier technikaffine Angehörige sind, die sich hier auch interessieren und die das irgendwo gelesen oder gesehen haben, dann interessieren sie sich dafür. Wenn natürlich hier die Angehörigen auf diesem Ohr kein taub sind und das nicht interessiert, dann findet es natürlich auch nicht Einzug in die Familien.
1: Ein springender Punkt sind die Kosten. Matten mit Sensoren kosten rund 120 Euro. Betten, die mit Robotik ausgestattet sind, kosten dann schon gut und gerne mal um die 5.000 Euro.
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1: Es sind wieder betrügerische SMS im Umlauf im Namen des Sanitätsbetriebs. Darin werden Bürger aufgefordert, dringend eine Telefonnummer zu kontaktieren, weil es angeblich eine persönliche Mitteilung gebe oder Probleme im Zusammenhang mit der Gesundheitskarte. Gunde Bichler mit den Kurznachrichten.
12: Ja, der Sanitätsbetrieb warnt jetzt vor dieser Betrugsmasche und sagt, es würden keine SMS versendet für solche Mitteilungen. Außerdem würden telefonisch keine Daten zur Gesundheit oder Infos über die Karte abgefragt. Und etwaige Mitteilungen würden nur über offizielle Kanäle des Sanitätsbetriebs erfolgen. Solche SMS sollten deshalb grundsätzlich mit Vorsicht behandelt werden. Auf der Pustertaler Bahnlinie rollt der Zugverkehr langsam wieder an nach dem Wildunfall heute früh zwischen Weißberg und Ohlang. Die Züge fahren jetzt nach und nach wieder. Trotzdem kann es noch zu Verspätungen und Ausfällen kommen. Das teilt die Betreibergesellschaft Star mit. Alle Infos dazu gibt's auf der Webseite von Südtirol Mobil. Die Inflation in Italien steigt weiter an. Auch im September gibt es ein Plus. Um 0,7% ist die Teuerungsrate nach oben gegangen im Vergleich zum August und um 4,2% auf Jahresbasis. Das teilt das Istat mit. Vor allem die hohen Energiepreise lassen die Inflation momentan kräftig ansteigen. Es sind die höchsten seit 3 Jahren. Auch die Güter des täglichen Bedarfs wie Lebensmittel, Haushalt und Gesundheit steigen weiter rasant an. Viele Eltern beschäftigt es, was ihre Kinder in den sozialen Medien treiben. WhatsApp macht es jetzt möglich, dass Eltern einsehen können in die Profile ihrer Kinder. Es gibt nämlich eine neue Kontrollfunktion. Sie ist für Jugendliche zwischen 13 und 18 Jahren gedacht. Eltern können einstellen, wer das Profilbild oder den Status sehen kann. Und sie bekommen eine Meldung, wenn ihr Kind einer WhatsApp-Gruppe beitritt.
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12: Die 300 größten Betriebe in Südtirol stehen weiterhin gut da. Das geht aus dem neuen Wirtschaftsmagazin Südtirol Panorama hervor. Alle zusammengerechnet kommen im vorigen Jahr auf einen Erlös von 33 Milliarden Euro. Das sind um über 2 Milliarden mehr als ein Jahr zuvor. Allerdings gibt es einen neuen Trend. Die Erlöse steigen und die Gewinne gehen zurück. Deutlich gestiegen sind etwa die Personalkosten. Keine Veränderung gibt es an der Spitze des Firmenrankings. Die Asberg Service GmbH ist weiterhin das umsatzstärkste Unternehmen hier bei uns, gefolgt von der Energiegesellschaft Alperia und CETEC Global Industries, das ist die frühere Leitner-Gruppe. Schauen wir noch auf die Börsen in Europa. Sie sind im Minus, MIP-Index in Mailand und DAX in Frankfurt mit jeweils 1%.
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13: Mehrere Autofahrer in Südtirol sind dieser fiesen Betrugsmasche schon zum Opfer gefallen. Sie halten an, um einem anscheinend liegen gebliebenen Auto zu helfen. Dessen Insassen sind aber Betrüger, die in Wahrheit gar keine Panne haben. Sie nutzen die Hilfsbereitschaft der Autofahrer voll aus. Mein Kollege Florian Scheringer hat darüber mit Alexander Wiest von der Staatspolizei gesprochen.
2: Herr Wiest, weiß die Polizei von dieser Betrugsmasche? Ist Ihnen die bekannt?
14: Ja, die Betrugsmasche ist bekannt. Da wird eine Panne vorgetäuscht oder jemand, was einfach stehen geblieben ist, weil er kein Benzin mehr hat. Der versucht halt, die Verkehrsteilnehmer aufzuhalten, möglichst wo wenig Verkehr, Durchgangsverkehr ist, wo sie dann die Leute bedrängen, um eben auf Geld auszugehen. Dass man 50 Euro, 100 Euro gibt wegen Benzintank etc. etc.
2: Und wenn Sie davon vielleicht mitbekommen, vielleicht eine Meldung bekommen bei der Polizei, wie gehen Sie da dagegen vor?
14: Also, es wird, wenn eine Meldung kommt von der Polizei, dann wird sofort eine Streife hingeschickt, um zu kontrollieren. Und meistens, wenn wir im Vorort sind, dann sind wir wieder schon weg oder es ist nicht mehr vorzufinden.
2: Und wenn ich das jetzt mitbekomme als Autofahrer, da steht ein Auto, das ist offenbar liegen geblieben. Wie soll ich mich da richtigerweise verhalten?
14: Also wir sollen Hausverstand einschalten. Wir sind ja im Jahr 2026, jeder hat ein Handy, deswegen... Dass jemand eine Panne hat und sich nicht mehr selber was zu helfen, ist sehr, sehr rar. Und wenn man wirklich Zweifel hat, dann kann man ja stehen bleiben, nicht aussteigen von Auto, kurz den Fensterspalt aufmachen, der Person eben fragen, was sie möchte und eventuell einen Notruf wählen. Und wenn man sagt, man wählt jetzt den Notruf, dann sind die meistens schon weg.
2: Und wenn man jetzt wirklich vielleicht in diese, ich nenne es mal in diese Falle geraten sollte und man wirklich bedrängt wird von jemandem am Straßenrand, wie sollte man sich dann da am besten verhalten, wenn man vielleicht noch im Auto drin sitzt?
14: Also wenn man im Auto noch drin sitzt, natürlich also die Autotüren alle schließen, Fenster alle schließen und einfach dann wegfahren und dann wegfahren, die Polizei verständigen. Wenn man ausgestiegen ist und die Leute, die so bedrängen, man sollte eben versuchen, Aufmerksamkeit zu erregen, dass man vielleicht um Hilfe schreit, laut um Hilfe schreit, dass andere Verkehrsteilnehmer eben aufmerksam werden oder vielleicht Passanten aufmerksam werden.
2: Und wenn man so einen Betrug dann wirklich zum Opfer fallen sollte, einem die Betrüger Geld abnehmen oder stehlen, was sollte man dann danach machen?
14: Also am besten Fall immer zur Anzeige bringen, das heißt Foto machen von Kennzeichen, Foto machen von den Personen und bei der nächstgelegenen Polizeidienststelle zur Anzeige bringen.
13: Das rät Alexander Wiest von der Staatspolizei. In den sozialen Medien kursieren auch schon Fotos von einigen dieser Betrüger. Sie haben im Bustertal und auch im Burggrafenamt zugeschlagen. Es ist aber in allen Landesteilen Vorsicht geboten.
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13: Die Hochnebel halten sich in einigen Landesteilen noch hartnäckig. In den nächsten Stunden sollte es aber noch weiter auflockern und verbreitet sonnig werden. Die Temperaturen dazu bleiben überdurchschnittlich warm für die Jahreszeit mit Höchstwerten von 19 bis 24 Grad. Philipp Dattarotti vom Landeswetterdienst. Wie geht es denn morgen und in den nächsten Tagen weiter?
15: Ja, auch morgen am Freitag gibt es in Südtirol eine Mischung aus dichteren Wolken, die von Westen her durchziehen und sonnigen Phasen. Am Wochenende verstärkt sich der Hochdruckeinfluss dann wieder und nach Auflösung von örtlichem Hochnebel scheint verbreitet die Sonne. Dazu bleibt es sehr mild für die Jahreszeit mit Höchstwerten von 20 bis 25 Grad.
13: Das war das Südtirol-Journal Mittagsmagazin vom Donnerstag. Wenn Sie mögen, dann hören wir uns morgen wieder zur selben Zeit. Ich bin Marlies Winkler. Ich wünsche Ihnen noch einen feinen Nachmittag. Machen Sie es gut.
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16: Hallo aus der Radio Tirol Service Redaktion. Ich bin Madeleine Gruber. Es ist 11:45. Motorradunfall auf der Reichstraße in Sienich. Direkt bei der Kreuzung Höhe Obi ist der Motorradfahrer gestürzt. Einsatzkräfte sind noch keine da. Der Fahrer hat die Fahrspur verlassen. Es liegen einige Teile auf der Straße. Fahren Sie hier besonders vorsichtig. Motorradunfall auf der Reichstraße in Sienich, Höhe Obi. Immer noch gesperrt ist die Eckenthaler Landesstraße zwischen Böcherbruck und der Dorfeinfahrt Gummer. Dort ist ein LKW, der Hänger umgekippt. Die Berufsfeuerwehr und die Freiwillige Feuerwehr Gummer sind da und versuchen mit einem Kran den Hänger aufzustellen. Es wird noch einige Zeit dauern, bis die Straße geräumt ist. Ausweichen geht über Steineck und Welschnofen. Wir geben Bescheid, sobald die Straße wieder frei ist. Auf der Brennerautobahn staut es in Nordtirol zwischen Schönberg und Innsbruck in Richtung Norden für 1,5 Kilometer und in Richtung Süden für ca. 2 Kilometer wegen Arbeiten. Und generell gut gefüllt heute die Straßen in Meran, Bozen, Brixen und Bruneck. Allen unterwegs eine sichere Fahrt.
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0: Der Erdölmagnat Digger Rockwell hat eine Umweltkatastrophe verursacht.
2: 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Also der Tisch hier vor mir ist breiter als 1,5 Meter.
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5: Schönen Mittag aus der Radio Tirol Service Redaktion. Es ist kurz nach 12:30. Ich bin Madeleine Gruber. Auf der Brenner Autobahn staut es zwischen Schönberg und Innsbruck in Richtung Norden ca. 1 Kilometer und in Richtung Süden ca. 25 Minuten Zeitverlust wegen Arbeiten. Immer noch gesperrt ist die Eggenthaler Landesstraße zwischen Birkabruck und der Dorfeinfahrt Gummer wegen einem umgekippten LKW-Hänger. Die Freiwillige Feuerwehr Gummer und die Berufsfeuerwehr sind da. Es wird noch einige Zeit dauern, bis die Straße offen ist. Ausweichen geht über Steineck und Welschnofen. Ansonsten läuft's.
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5: Heute ist wieder alles dabei. Sonne, Hochnebel und ein paar Schleierwolken. Die Temperatur mild bei maximal 19 bis 25 Grad. Es hat jetzt in Farn 21 Grad, in Gagazon 20, im Mühlwald 13 und in Naturns 18 Grad. Morgen kriegen wir die Sonne eher seltener zu Gesicht. Die Hochnebel bleiben dicht, es werden maximal 25 Grad.
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2: 13 Uhr.
3: Betrügerische SMS. Sanitätsbetrieb warnt. Rekordsommer. Gletscher in den Alpen weiter auf Rückzug. Und es lockert immer mehr auf. Ich bin Gunde Pichler. Schönen Vormittag.
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3: Es sind wieder betrügerische SMS im Umlauf im Namen des Sanitätsbetriebs. Darin werden Bürger aufgefordert, dringend eine Telefonnummer zu kontaktieren, weil es eine angebliche persönliche Mitteilung gebe oder Probleme im Zusammenhang mit der Gesundheitskarte. Das teilt der Sanitätsbetrieb mit. Er warnt jetzt vor dieser Betrugsmasche und sagt, es würden keine SMS versendet für solche Mitteilungen. Außerdem würden telefonisch keine Daten zur Gesundheit oder Infos über die Karte abgefragt. Und etwaige Mitteilungen würden nur über offizielle Kanäle des Sanitätsbetriebs erfolgen. Solche SMS sollten deshalb grundsätzlich mit Vorsicht behandelt werden. Auf der Pustertaler Bahnlinie rollt der Zugverkehr langsam wieder an, nach dem Wildunfall heute früh zwischen Weißberg und Ohlang. Die Züge fahren jetzt nach und nach wieder. Trotzdem kann es noch zu Verspätungen und Ausfällen kommen. Das teilt die Betreibergesellschaft Star mit. Alle Infos dazu gibt's auf der Webseite von Südtirol Mobil. Die Inflation in Italien steigt weiter an. Auch im September gibt es ein Plus. Um 0,7% ist die Teuerungsrate nach oben gegangen im Vergleich zum August und um 4,2% auf Jahresbasis. Das teilt das Istat mit. Vor allem die hohen Energiepreise lassen die Inflation momentan kräftig ansteigen. Es sind die höchsten seit 3 Jahren. Auch die Güter des täglichen Bedarfs wie Lebensmittel, Haushalt und Gesundheit steigen weiter rasant an. Hitzewellen und wenig Schnee setzen den Gletschern in den Alpen massiv zu. Allein in der Schweiz sind heuer rund 5,5% des Eisvolumens geschmolzen. Das bestätigen Gletscherforscher aus der Schweiz jetzt in einer neuen Studie. Christiane Oelrich berichtet aus Genf.
4: 2026 rückt fast an das Rekordjahr 2022 heran. Die vergangenen 5 Jahre waren verheerend. In der Zeit ist fast doppelt so viel Eis verloren gegangen wie in den 5 Jahren davor. Warum? Es ist der Klimawandel. Mit wenig Schnee wie im vergangenen Winter und anhaltenden Hitzewellen wie im Sommer. Unter solchen Bedingungen haben die Alpengletscher langfristig keine Überlebenschance, heißt es in dem Bericht.
3: Das große Problem, weniger Gletscher bedeutet auch weniger Schmelzwasser für Flüsse und Trinkwasser. Auch bei uns in Südtirol gehen die Gletscher immer weiter zurück. Das Land Südtirol unterstützt das aktive Altern. Älter werden habe sich verändert, sagt dazu Soziallandesrätin Rosemarie Palmer. Seniorinnen und Senioren würden heute länger aktiv bleiben und am gesellschaftlichen Leben teilnehmen. Dazu gehöre immer mehr eine digitale Welt, deren Hürden seien oft noch hoch, sagt Palmer. Deshalb bietet das Land Unterstützungen bei der digitalen Kompetenz mit Anlaufstellen in vielen Gemeinden. Dabei helfen Tutoren, sich besser in der digitalen Welt zurechtzufinden. Und der Hochnebel verzieht sich so langsam, die Sonne scheint und wärmt auf. Gleich hören Sie mehr dazu.
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11: Hallo aus der Radio Tirol Service-Redaktion. Ich bin Madeleine Gruber. Heute bleibt's wechselhaft, die Hochnebel lockern sich teilweise und ein paar Sonnenstrahlen gehen sich gut aus bei maximal 19 bis 25 Grad. Morgen bleibt die Sonne meist auf der Ersatzbank. Einige Wolkenfelder ziehen durchs Land bei ebenfalls 19 bis 25 Grad. Noch zu den aktuellen Temperaturen. Es hat in Unterrhein 23 Grad, in Schaars 22, in Astfeld 19 und in Margreit 23 Grad.
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11: Lange dauert es gerade auf der Brennerautobahn im Nordtirol. Von Innsbruck Richtung Schönberg dauert es eine gute halbe Stunde länger wegen einem defekten Auto. Und immer noch gesperrt ist die Eckenthaler Landesstraße zwischen der Dorfeinfahrt von Gummer Richtung Birchabruck. Ein umgekippter Hänger von einem LKW muss aufgestellt werden. Die Freiwillige Feuerwehr Gummer und die Berufsfeuerwehr sind da. Wir geben Bescheid, wenn die Straße wieder frei ist. Ansonsten läuft es gut auf den Hauptverbindungen. Allen eine gute Fahrt.
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1: Bei uns in der Rhein.
2: Heute Abend heißt es im Ost-West-Club. Musik an, Alltag aus. Bei Wir tanzen Lindy Hop sorgen die Swing-Klänge der 20er und 30er Jahre für die beste Tanzstimmung. Manuel Bichler vom Ost-West-Club.
3: Egal ob Vollprofi oder Neueinsteiger, jeder ist willkommen um 8 Uhr im Ost-West-Club, als du da bist. Ich bin mir ganz sicher, dass es wieder mit einem Lachen aus dem Club rausgeht. Deswegen, Camps vorbei, wir freuen uns.
2: Lindy Hop, Balboa und Charleston bringen Bewegung auf die Tanzfläche. Los geht's um 20 Uhr, der Eintritt ist frei.
4: Heint bei uns in Unterland.
2: 6 Frauen, 6 Lebensgeschichten und ein Südtirol, das heute kaum noch vorstellbar ist. In der Bibliothek Truden lesen Sigrid Malknecht-Ebner und Katharina Weiß aus ihrem neuen Buch Starke Frauen, bewegende Geschichten. Es geht um Krieg und Nachkriegszeit, um harte Zeiten und vor allem um Frauen, die trotz vieler Hürden ihren eigenen Weg gegangen sind. Beginn der Lesung ist um 19 Uhr, der Eintritt ist frei.
5: Heint bei uns in Brixen.
2: Wie sieht die Zukunft des Bauens aus? Dieser Frage widmet sich der Berliner Architekt Wolfram Butz von Kraft bei einem Vortrag in Brixen. Im Mittelpunkt stehen künstliche Intelligenz, neue Werkzeuge im Design und die Frage, wie Gebäude und Stadtquartiere zukunftsfit und ressourcenschonend geplant werden können. Beginn ist um 19 Uhr am Rubner Standort in der Industriezone Brixen. Anschließend gibt es einen Umtrunk.

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0: 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Es ist kurz vor 2:30. Ich bin Madeleine Gruber. Vorsicht, LKW auf der Brennerautobahn in Fahrtrichtung Süden im Cardano-Tunnel zwischen Bozen Nord und Bozen Süd. Der Fahrer ist ausgestiegen, um etwas nachzusehen. Melden uns Südtirol 1-Hörer. Fahren Sie hier besonders vorsichtig. Warndreieck wurde keines aufgestellt. Vorsicht, defekter LKW auf der Brennerautobahn in Fahrtrichtung Süden im Cardano-Tunnel zwischen Bozen Nord und Bozen Süd. Allen eine sichere Fahrt.
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2: Hallo aus der Radio Tirol Service-Redaktion. Kurz nach 13:30, ich bin Madeleine Gruber. Es geht auf die Brennerautobahn. In Fahrtrichtung Süden steht im Cardano-Tunnel zwischen Bozen Nord und Bozen Süd ein LKW auf der rechten Fahrspur. Melden uns Radio Tirol-Hörer, fahren Sie hier besonders vorsichtig. Stau im Nordtirol auf der Brennerautobahn. Richtung Süden zwischen Innsbruck und Schöneberg ca. 5 Kilometer wegen einem defekten Auto. Noch gesperrt ist die Straße im Eckental zwischen Birkerbruck und der Einfahrt Gummer. Der umgekippte Anhänger eines LKWs wird gerade verladen, laut Freiwillige Feuerwehr. Die Straße ist in ca. 40 Minuten wieder geöffnet. Weichen Sie bis dahin über Steineck oder Welschenofen aus. Wir geben Bescheid, wenn die Straße wieder geöffnet ist. Bei der Bussertaler Bahn ist heute die Linie zwischen Franzensweste und Olang eingeschränkt. Es kommt zu Ausfällen und Verzögerungen wegen einem Wildunfall. Für alle Züge wird ein Schienensatz eingerichtet.
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2: Die Sonne gibt sich heute wirklich Mühe und versucht überall ein bisschen rauszulachen. Und warm wird es auf jeden Fall auch für den 1. Oktober. Wir erwarten maximal 19 Grad im Wipptal und 25 Grad im Unterland. Jetzt hat es in Ridnaun 17 Grad, in Schnals 13, in Sechsten 18 und in Sterzing 19 Grad. Morgen bleiben die Temperaturen gleich, es werden maximal 25 Grad. Sonnenstrahlen gibt es aber weniger, mit einigen hohen Wolken.
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1: Stichtag beim Bettenstopp. Zahl der neuen Hotelbetten ist aber noch unklar. Polizei warnt Autofahrer vor neuer Betrugsmasche. Das Wetter sorgt wieder für milde Herbsttemperaturen. Ich bin Sabrina Fleischmann. Guten Nachmittag.
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1: Die Frist für die Verlängerung des Bettenstopps ist offiziell abgelaufen. Wer heute keine Genehmigung hat, darf keine neuen Hotelbetten mehr bauen. Außer in Gemeinden, die nicht so touristisch sind. Jetzt geht es an die Auswertung, sagt Tourismuslandesrat Luis Walcher.
2: Der Rat der Gemeinden hat von uns, der Gemeindeverband, die Aufgabe bekommen, jetzt von allen Gemeinden die Daten zu sammeln. Und ich hoffe, dass wir in den nächsten 2-3 Wochen gemeinsam einen Überblick bekommen. Und den werden wir auch offen und transparent kommunizieren, damit alle wissen, was noch uns bevorsteht. Aber wir werden auch wissen, wie viele Betten Südtirol hat.
1: In den strukturschwachen Gemeinden hatten die Gemeinderäte noch bis gestern die Möglichkeit, die bereits ausgewiesenen Tourismuszonen zu verlängern. Derzeit versuchen Betrüger an Geld zu kommen, indem sie eine Panne mit dem Auto vortäuschen und anhaltende Autofahrer bedrängen. Sie geben an, kein Benzin mehr zu haben und fordern aggressiv Geld. Die Polizei weiß von dieser Masche. Sie zu bekämpfen sei aber nicht immer leicht, sagt Alexander Wiest von der Staatspolizei.
3: Wenn eine Meldung kommt von der Polizei, dann wird sofort eine Streife hingeschickt, um zu kontrollieren. Und meistens, wenn wir im Vorort sind, dann sind wir wieder schon weg oder es ist nicht mehr vorzufinden.
1: Wiest rät zur Vorsicht. Wenn man anhält, sollte man nicht gleich aussteigen, sondern das Fenster nur einen Spalt öffnen. Und wenn man dann wirklich bedrängt werden sollte, sofort wegfahren und die Polizei rufen. Der öffentliche Nahverkehr in Südtirol verliere immer mehr das Vertrauen der Menschen, das sagt das Team K. Während die Landesregierung das Bild eines modernen Mobilitätslandes zeichne, würden tausende Südtiroler jeden Tag etwas anderes erleben. Verspätete Züge, Ausfälle, fehlende Informationen und unzuverlässige Anschlüsse. Deshalb fordert das Team K Antworten von Landesrat Alf Reider und der Südtiroler Transportstrukturen AG. Wer die Verkehrswende ernst nehmen müsse, dafür sorgen, dass Bus und Bahn pünktlich und zuverlässig funktionieren, sagt das Team K. Jetzt im Oktober startet wieder die Dauerzählung des AStA zusammen mit den Gemeinden. Erhoben werden Daten zur Bevölkerung und zu Wohnungen und zwar mit einem Fragebogen. Die Zählung wird jedes Jahr mit einer ausgewählten Gruppe pro Gemeinde gemacht. Die Ausgewählten werden ab Mitte November kontaktiert. Es bestehe Auskunftspflicht, deshalb sei es wichtig, daran teilzunehmen, heißt es von der AStA. Der ehemalige Geher Alex Schwarzer wird nun doch die Öffnung und Analyse der B-Probe beantragen. Diesen Kurswechsel hat sein Anwalt Gerhard Brandstätter bekannt gegeben. Schwarzer verzichtet aber auf die C-Probe mit dem restlichen Urin. Im April war Schwarzer bei den deutschen Meisterschaften im Straßengegen positiv getestet worden. Er bestreitet aber, gedopt zu haben. Auch im Oktober wärmt die Sonne noch auf. Gleich mehr zu den aktuellen Temperaturen.
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8: Hallo aus der Radio Tirol Service-Redaktion, ich bin Madeleine Gruber. Alle einen schönen Nachmittag. Mal ist die Sonne hier, mal da. Ein Mix aus Sonnenschein und Hochnebel gibt's heute. Morgen werden die Wolken dichter, die Sonnenstunden fallen mager aus. Die Temperaturen sind aber wärmer wie normal. Es werden heute und morgen 19 bis 25 Grad. Jetzt hat es in Brandsol 23 Grad, in Oberfintel 20, in Laas 19 und in Jenesien 18 Grad.
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8: Die Straße zwischen Birkabruck und Gummer ist wieder geöffnet. Der umgekippte Hänger wurde von der Freiwilligen Feuerwehr Gummer und der Berufsfeuerwehr erfolgreich aufgeladen. Noch zum kurzen Rückstau auf der Brenner Autobahn im Nordtirol. Von Innsbruck nach Schönberg verlieren Sie noch ca. 5 Minuten nach einem defekten Auto. Ansonsten läuft's gut, allen eine sichere Fahrt.
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0: Musik durch den Tag hier auf Radio Tirol. Grüße von mir, Deborah Sparber. Und jetzt ist es offiziell. Das Voting für die Lumina-Etiketten ist gestartet. Über 80 Einsendungen haben uns erreicht. Vielen, vielen Dank. Ein Entwurf kommt von Maika Höhle und Dominik Hell aus Neumarkt. Zwei Hände sieht man drauf, die sich fast berühren. Gemacht hat die Etiketten er, aber er wollte sie eigentlich gar nicht einschicken. Seiner Frau aber, der Maika, haben die Entwürfe so gut gefallen, dass sie sie einfach selbst eingesendet hat.
1: Dann habe ich es einfach losgeschickt und habe es ihm erst danach gesagt.
2: Wie immer.
1: Genau.
2: Aber ich glaube, es passt wirklich gut zusammen. Praktisch eine schützende Hand für den Weißwein und eine tragende Hand für den Rotwein, die sich dann verbinden, wenn sie nebeneinander stehen.
0: Super Geschichte. Und wir freuen

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2: Hallo aus der Radio Tirol Service-Redaktion. Es ist 2:55. Ich bin Madeleine Gruber. Es geht ins Nordtirol auf die Brenner Autobahn. Südwärts von Innsbruck bis Batsch gibt es kurze Überlastung und von Matrei bis Nösslach ca. 10 Minuten Zeitverlust. Auch ein paar Baustellen bremsen Sie ein, zum Beispiel auf der Brenner Staatsstraße Beisteg, auf der Völscher Straße Höhe Gasthof Faust und auf der Grüner Staatsstraße Daleinwärts bei Klausen. Ansonsten läuft's.
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2: Heute gibt's einen Mix aus Sonne, blauem Himmel, Hochnebel. Morgen stehen die Wolken ein bisschen mehr im Vordergrund, ab und zu schaut die Sonne aber vorbei. Die Temperaturen kraxeln heute und morgen auf 19 bis 25 Grad. Also spätsommerlich unterwegs für Oktober. Jetzt hat es in Andrian 23 Grad, in Enneberg 18, in Kastelbell 22 und in Kurtinig 20 Grad.
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1: Schönen guten Morgen. Ich kann mich heute irgendwie nicht entscheiden, welcher Tag mir da heute besser taugt. Dieser internationale Tag des Kaffees und dann Weltmusiktag. Ich feiere mit Ihnen einfach beide. Jede Stunde trinken wir einen Kaffee. Und dazu gibt es so rund 15 Hits. Zu Mittag heute werden wir automatisch wippen. Also 6 Cafés warten noch auf uns. Ich hatte ja schon 2. Tschuhui. 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

0: 15 Uhr.
1: Finale beim Südtiroler Jugendort des Jahres. Warnung an Autofahrer vor neuer Betrugsmasche. Das Wetter ist freundlich und mild. Ich bin Sabrina Fleischmann. Guten Nachmittag.
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1: Die Suche nach dem Südtiroler Jugendwort des Jahres geht in die nächste Runde. Eine Jury hat unter den Vorschlägen die Top 5 ausgewählt. Es sind alles englische Begriffe und zwar Ragebite, Crazy, Low-Key, Peak und 6-7. Florian Scheringer, was bedeuten diese Wörter?
2: Ragebait steht für jemanden provozieren oder ärgern. Crazy ist verrückt. Peak heißt top, also besser geht's nicht. Und low-key steht für unterschwellig. 6-7 hat eigentlich keine Bedeutung und wird von Jugendlichen nach Belieben verwendet. Ab heute kann online über diese 5 Wörter abgestimmt werden. Mitmachen können alle zwischen 14 und 20 Jahren. Die Online-Wahl läuft noch bis zum 12. Oktober. 2 Tage später wird dann das Ergebnis bekannt gegeben.
1: Die Wahl für ein eigenes Südtiroler Jugendwort wird heuer zum ersten Mal organisiert. Weitere Infos gibt es auf der Homepage von Youthwort. Die Polizei warnt vor einer neuen Betrugsmasche im Straßenverkehr. Betrüger simulieren eine Panne und bedrängen Autofahrer, die anhalten, um von ihnen Geld zu bekommen. Vor allem an Landstraßen mit wenig Verkehr kommt es vor. Was tun also, wenn man ein offenbar liegen gebliebenes Auto sieht und helfen will? Alexander Wiest von der Staatspolizei empfiehlt,
3: nicht aussteigen von Auto, kurz den Fensterspalt aufmachen, der Person eben fragen, was sie möchte und eventuell einen Notruf wählen. Und wenn man sagt, man wählt jetzt den Notruf, dann sind die meisten schon weg.
1: Und sollte man wirklich bedrängt werden, dann sollte man sofort Fenster und Türen schließen und wegfahren und wenn möglich Fotos von den Betrügern und deren Kennzeichen machen und dann bei der nächsten Polizeistation Anzeige erstatten. Jetzt im Oktober startet wieder die Dauerzählung des AStA zusammen mit den Gemeinden. Erhoben werden Daten zur Bevölkerung und zu Wohnungen und zwar mit einem Fragebogen. Die Zählung wird jedes Jahr mit einer ausgewählten Gruppe pro Gemeinde gemacht. Die Ausgewählten werden ab Mitte November kontaktiert und es besteht Auskunftspflicht. In Brixen gibt es jetzt eine eigene Bezirksgruppe für junge Handwerker. Dadurch soll es mehr Austausch vor Ort geben. Mit der neuen Anlaufstelle wird den jungen Handwerkern die Möglichkeit geboten, sich aktiv einzubringen, neue Kontakte zu knüpfen und gemeinsame Aktivitäten auf die Beine zu stellen. Wegen der eskalierenden Schulproteste in Frankreich kommt die Regierung in Paris heute zu einer Krisensitzung zusammen. Seit Tagen protestieren Schülerinnen und Schüler gegen marode Gebäude, überfüllte Klassen und zu wenig Lehrpersonen. Nicht alle demonstrieren friedlich. Allein gestern wurden mehr als 600 junge Leute festgenommen. Ihnen werden unter anderem Brandstiftung und Angriffe auf Polizeibeamte vorgeworfen. Und heute haben sich die Proteste auch auf Universitäten ausgeweitet. Wir genießen die Oktobersonne. Mehr zum Wetter gleich.
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10: Hallo aus der Radio Tirol Service-Redaktion. Ich bin Madeleine Gruber. Allen einen schönen Nachmittag. In der Sonne lässt sich's richtig gut aushalten. Pranzol ist ganz dicht dran, die 25 Grad zu knacken. Auch im Eisacktal, zum Beispiel in Fahren, messen wir 23 Grad. In der Turns hat's 22 und in Welsberg 19 Grad. Heute kommt die Sonne überall mal gut durch. Morgen bleibt sie eher im Hintergrund Hohe Wolkenfelder ziehen durch vom Westen durchs Land, die Temperaturen aber schön mild bei 19 bis 25 Grad.
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10: Auf der Brenner Autobahn im Nordtirol wird gearbeitet. Zwischen Innsbruck und Schönberg werden sie in beiden Fahrtrichtungen eingebremst. Und weiter Richtung Süden zwischen Matrei und Nöslach. In Bozen, stadtauswärts, immer wieder Stop and Go auf der Innsbrucker Straße, melden uns Radio Tirol-Hörer. Und auf der Passaira Stadtstraße stockt es bei der Dorftiroler Kreuzung talauswärts sowie taleinwärts. Hier wird an der neuen Unterführung gearbeitet. Allen unterwegs eine sichere Fahrt.

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1: Schönen Donnerstag mit uns. Ein Hallo von mir, Deborah Sparber. Wir tauchen jetzt wieder in die Welt der Handwerker ein. Ganz frisch aus der Schule, rein ins Handwerk. Julian Lunger ist im ersten Lehrjahr Bodenleger. Im Betrieb in Bozen hat er gerade erst angefangen. Und wir besuchen ihn im Magazin. Roland Hillebrand.
2: Also er verliert sicher nicht den Boden unter den Füßen. Du hast deines gefunden, gell?
3: Mir gefällt voll beim Bodenlegen, dass du am Ende des Tages siehst, was du gemacht hast. Zum Beispiel, ja, der Boden, auch den habe ich eigentlich gelegt. Besonders wenn du weißt, wie es erst war und wie es dann danach ausschaut.
2: Und wer sich fürs Handwerk oder eben Bodenleger interessiert, einfach reinschnuppern.
3: Der erste Schritt ist auf jeden Fall, sich ein bisschen informieren, was man da tut und wie das alles geht. So wie vielleicht ein Praktikum machen, das siehst du, ob es dir dann ja gefällt.
2: Ja, du hast ja zum Beispiel Fliesenleger und Bodenleger ausprobiert, aber dann war es das Material beim Bodenleger, gell, das dich dann so richtig gecatcht hat.
3: Holz, da kannst du in so viele Sachen umwandeln und haben da ja gerne mit Holz, deswegen kann man auch gut verwenden.
2: Und sehr vielseitig, wenn ich mich hier jetzt mal umschaue in den Regalen, alles Mögliche drinnen.
3: Es gibt halt die normalen Holzbeine, dann gibt es die Tropenholzbeine, also Ibe oder Garapa. Und dann gibt es noch die Vinylbeine, also ein so Art Plastikbeine. Heutzutage schauen wir hier gleich aus wie ein normaler Holzbein und ja.
2: Jetzt hast du ja gerade erst angefangen mit der Schule.
3: Ich freue mich am meisten auf die Fächer, wo man dann probieren kann, mit Holz etwas zu machen, dass dann benotet wird, dann der praktische Unterricht, dass du halt etwas mit den Händen machen kannst.
2: Und für die Schule geht's mit Julian nach Nordtirol, auch davon hören wir heute noch genauer.
1: Und wie es so läuft bei einer dualen Ausbildung, das hören wir heute auch noch. Schönen Nachmittag.
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2: Schönen Nachmittag aus der Radio Tirol Service Redaktion. Ich bin Madeleine Gruber. Es ist kurz nach 3:30. Es geht nach Nordtirol auf die Brennerautobahn. In Fahrtrichtung Süden stockt zwischen Innsbruck und Schönberg und weiter zwischen Matrei und Nüßlach. Auf der Finchgauer Staatsstraße in Richtung Reschen Überlastung zwischen Rabland und Plaus. Ansonsten kommen Sie gut voran.
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2: So darf ein Herbstnachmittag aussehen. Mild, ruhig und zwischendurch richtig sonnig. Ein paar Wolken ziehen durch, der Hochnebel hat sich aber meist gelockert. Gerade hat es in Diesen 22 Grad, in Weißenbach 20, in Guffidauen 22 und in Truden 23 Grad. Morgen mehr Wolken als Sonne, aber trotzdem 19 bis 25 Grad.
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1: Protest gegen zu viele Touristen in Meran wird am Samstag gelaufen. Abstimmung über Südtirols Jugendwort des Jahres. Das Wetter verwöhnt uns mit Oktobersonne. Ich bin Sabrina Fleischmann, guten Nachmittag.
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1: In Meran wollten Tourismuskritiker ein Zeichen setzen gegen den Übertourismus. Und zwar planen sie eine direkte Konfrontation mit den Urlaubern mit einem sogenannten Touristenausweichlauf. Am Samstag wollen die Teilnehmer quer durch die Altstadt laufen und sich dabei durch die Menschenmassen schlängeln. Die Meraner Tourismusstadträtin Barbara Hölzl sagt zu der Aktion:
2: Aktionismus finde ich immer ein bisschen gefährlich, weil es Feindbilder schafft. Und weil es auch ein bisschen die Dialogbereitschaft aufhält, sage ich jetzt einmal. Deshalb für Aktionismus im gewissen Sinne habe ich jetzt wenig Bereitschaft. Ich rufe auch auf, dass es respektvoll zugeht, dass sich die Teilnehmer daran auch halten und Respekt zeigen.
1: Beim Protestlauf gibt es ein paar kuriose Regeln. Anrempeln, beißen und spucken auf die Touristen ist verboten. Auch Waffen sind laut den Organisatoren nicht erwünscht. Seinen Unmut darf man aber lautstark äußern. Am Samstagvormittag findet der Protestlauf statt. Die Suche nach dem Südtiroler Jugendwort des Jahres geht ins Finale. Eine Jury hat unter den Vorschlägen die Top 5 ausgewählt. Es sind die englischen Begriffe Ragebait, Crazy, Low-Key, Peak und 6-7. Ab heute kann online über diese 5 Wörter abgestimmt werden. Mitmachen können alle zwischen 14 und 20 Jahren. Die Online-Wahl läuft noch bis zum 12. Oktober. 2 Tage später wird dann das Ergebnis bekannt gegeben. Ein Defibrillator kann im Notfall Leben retten. Öffentlich zugängliche Geräte können von jedem benutzt werden. Man braucht keine Schulung dafür und jeder Schritt wird genau erklärt. Bei einem Herzstillstand kann damit die Zeit bis zum Eintreffen der Rettungskräfte überbrückt werden. In Bozen wird das Netzwerk an öffentlichen Defis ausgebaut. Es gibt jetzt 3 neue. Einen in der Claudia-Guster-Straße, einen an der Kreuzung Turinstraße-Romstraße und einen in der Reschenstraße jeweils vor der Sparkasse. In Nordtirol ist wieder ein Wolf zum Abschuss freigegeben worden. Er soll auf einer Alm einen Ziegenbock gerissen haben. Die Erschützer protestieren und sagen, dass nicht der Wolf schuld sein muss. In einem anderen Fall wurde ein Wolf abgeschossen und danach hat sich herausgestellt, dass ein Goldschakal die 6 Ziegen gerissen hatte. In Nordtirol ist auch ein Bär unterwegs. Er hat im August bei Pfunz ein Pony gerissen. Das konnte jetzt durch genetische Untersuchungen bestätigt werden. Bei uns in Südtirol wurde ein Bär zuletzt in Eppern und Kurtatsch durch Fotofallen nachgewiesen. Risse oder andere Schäden wurden nicht gemeldet. Das Wetter herbstelt heute, gleich die Einzelheiten.
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7: Allen einen schönen Nachmittag aus der Radio Tirol Service Redaktion. Ich bin Madeleine Gruber. Es ist kurz nach 4. Heute wird ordentlich die Sonne gedankt. Sie zeigt sich immer wieder. Der Hochnebel hält sich nur noch stellenweise. Dazu bleibt es für Anfang Oktober ziemlich mild, bis zu 25 Grad. Gerade hat es in Oberrasen 21 Grad, in Tirol 23, in St. Nikolaus 22 und in Laien 18 Grad. Morgen gibt es mehr Wolken als heute, aber auch sonnige Momente. Es werden maximal 19 bis 25 Grad.
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7: Vorsicht auf der Brennerautobahn. In Fahrtrichtung Sügen liegt kurz vor der Ausfahrt Neumarkt ein verschiedene Autotrümmer mitten in der Fahrbahn. Autos und LKWs weichen plötzlich aus. Fahren Sie hier besonders vorsichtig. Achtung, Autotrümmer auf der Brennerautobahn in Fahrtrichtung Süden kurz vor der Ausfahrt Neumarkt. Ein paar Baustellen sorgen zwischendurch auch für kurze Verzögerungen, zum Beispiel auf der Brennerstadtstraße bei Steg, auf der Völzerstraße auf der Höhe vom Gasthof Faust und auf der Grönerstadtstraße taleinwärts bei Klausen. Auf den restlichen Hauptverbindungen kommen Sie gut voran. Allen unterwegs eine sichere Fahrt.

0: 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Radio Tirol mit Deborah Sparber, hallo. 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
2: Schönen Nachmittag aus der Radio Tirol Service Redaktion. Kurz nach 4:30, ich bin Madeleine Gruber. Vorsicht auf der Brennerautobahn Südspur zwischen Klausen und Bozen Nord. Bei Abzwang steht ein Auto und wenig später auch ein LKW zwischen der Normal- und der Notspur. Auch Fahrzeugteile liegen auf der Fahrbahn. Einspurig geht's vorbei. Einsatzkräfte sind noch keine da. Vorsicht, Unfall auf der Südspur zwischen Klausen und Bozen Nord. Weiter immer auf der Brennerautobahn, jetzt im Nordtirol, südwärts ca. 1,5 Kilometer bei Matrai, da stockt's. Auf der Bussertaler Startstraße kurze Überlastung in Richtung Brixen zwischen Kienz und St. Sigmund. Und gut gefüllt sind jetzt auch die Straßen in den Städten, zum Beispiel in Bozen, Bruneck und Brixen. Immer noch unterbrochen ist die Bussertaler Bahnlinie zwischen Franzensfeste und Innichen wegen technischen Problemen. Rechnen Sie hier mit Ausfällen und Wartezeiten.
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2: Vielleicht noch einen letzten Kaffee in der Sonne, jeden Sonnenstrahl ausnutzen. Das geht jetzt richtig gut, denn morgen schaut es nicht mehr ganz so gut aus. Die Wolken haben die Oberhand bei maximal 19 bis 25 Grad. Noch zu den aktuellen Temperaturen. Es hat in Auer 25 Grad, am Carapaz 14, im Hintermatel 15 und in Corvara 18 Grad.
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5: Die neue Gesundheit-Hotline ist gut angelaufen. In Meran wird gegen Übertourismus protestiert mit einem Lauf durch das Stadtzentrum. Das Wetter ist angenehm mild. Ich bin Sabrina Fleischmann. Guten Nachmittag.
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5: Seit Mitte September gibt es die neue Gesundheitshotline im Gesundheitsbezirk Bozen und die erste Zwischenbilanz fällt positiv aus. Fast 1300 Anrufe sind unter der Nummer 116-117 eingegangen. Das sind im Durchschnitt 90 Anfragen pro Tag. An den Wochenenden war die Nachfrage größer. Die Hotline ist zuständig für nicht dringende gesundheitliche Anliegen. Sie klärt die Beschwerden ab und verweist dann weiter an die richtige Anlaufstelle. Für Notfälle ist weiterhin die 112 bzw. die Notaufnahme im Krankenhaus zuständig. Wenn sich das Pilotprojekt der Gesundheitshotline bewährt, soll sie auf das ganze Land ausgedehnt werden. Mit einem Protestlauf will eine Meraner Bürgerinitiative ihrem Ärger über den Übertourismus sozusagen freien Lauf lassen. Am Samstagvormittag laufen die Teilnehmer quer durch die Altstadt und wollen sich dabei demonstrativ durch die Urlauber schlängeln. Für diese Form des Protests hat die Meraner Tourismusstadträtin Barbara Hölzel kein Verständnis.
6: Nein, das ist absolut nicht der richtige Weg. Vor allem wir sind alle Touristen, wir alle reisen selbst und möchten auch eine gewisse Gastfreundschaft erleben, so auch unser Tourist hier in Meran. Deshalb ist die Initiative, die jetzt direkt den Touristen angreift, vielleicht nicht der richtige Ort und nicht der passende Ort. Ich würde das vielmehr an die Behörden, an die Verbände und an die Gemeinde natürlich richten.
5: Die Touristen seien der falsche Adressat für den Protest, findet Hölzel. Ein Defibrillator kann im Notfall Leben retten. Öffentlich zugängliche Geräte können von jedem benutzt werden. Bei einem Herzstillstand kann damit die Zeit bis zum Eintreffen der Rettungskräfte überbrückt werden. In Bozen wird das Netzwerk an öffentlichen Defis ausgebaut. Es gibt jetzt drei neue. Einen in der Claudia-Gusta-Straße, einen an der Kreuzung Turinstraße-Romstraße und einen in der Reschenstraße, jeweils vor der Sparkasse. Die Landesstraße nach Gummer war heute 6 Stunden lang lahmgelegt und für den Verkehr gesperrt. Um 8 Uhr in der Früh war in einer Kehre der Anhänger eines Lastwagens umgekippt und die Bergung war sehr aufwendig. Zunächst musste der Anhänger mit dem Kran aufgerichtet werden, dann wurde das Futtermittel umgepumpt und erst danach konnte der Anhänger abtransportiert werden. Erst kurz vor 14 Uhr waren die Arbeiten abgeschlossen und die Straße wieder frei. Im Einsatz waren die Bozener Berufsfeuerwehr, die Freiwillige Feuerwehr von Gummer, der Straßendienst und die Ortspolizei. Sonne und Wolken stehen auf dem Wetterprogramm. Die weiteren Aussichten gleich.
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13: Hallo aus der Radio Tirol Service-Redaktion. Ich bin Madeleine Gruber. Allen einen schönen Nachmittag. Ja, ein paar Quellwolken hier, etwas Hochnebel da. Heute gibt es die Sonne nicht im Dauermodus, aber sie ist immerhin sehr fleißig. Gerade hat sie in Andrian 24 Grad, in Enneberg 17, in Kastelroth 19 und in Latsch 22 Grad. Morgen werden die Wolken häufiger, die Sonne scheint aber weiterhin und es werden bis zu 25 Grad.
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13: Besondere Vorsicht auf der Brenner Autobahn in Fahrtrichtung Süden zwischen Klausen und Bozen Nord, Höhe Atzwang. Beide Unfallfahrzeuge stehen auf der Notspur, teils auf der rechten Fahrbahn, deswegen weichen Autos plötzlich aus. Auf der Überholspur geht's weiter, der Straßendienst ist da. Es staut noch ca. 2 Kilometer zurück. Jetzt viele unterwegs, besonders stadtauswärts im Feierabendverkehr. In Bozen überlastet die Innsbrucker Straße, die Galileistraße und die Drususallee. In Brixen die Dante- und Alpini-Straße. All unterwegs, viel Geduld und eine sichere Fahrt.

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1: Hallo, einen schönen Nachmittag von mir, Deborah Sparber. Reinschnuppern, und das ist schon mal der Moment, wo viele dann vom Handwerk gecatcht werden. Auf den Geschmack ist auch Julian Lunger gekommen. Er hat gerade erst seine Lehre als Bodenleger begonnen in Bozen, und wir besuchen ihn. Roland Hillebrand ist bei ihm im Magazin.
2: Nach dem Praktikum direkt in die Lehre. Du, die lässt jetzt nicht mehr los, gell? Ganz frisch dabei, und die Begeisterung, die sehe ich dir direkt an.
3: Mami fasziniert einfach, dass man etwas mit den Händen macht und dass man dann sieht, halt, was man gemacht hat. Und da ist schon verschwindend, und zu wissen, auch da nicht geholfen oder auch das nie gemacht. Darauf nehme ich mir dann schon stolz, ja.
2: Und du bleibst auch cool, wenn es einmal nicht da eben so ganz glatt läuft?
3: Ja, logisch, man kann Fehler machen, aus dem lernt man ja. Und das ist schon Lehrjahr, sein keine Herrenjahr, heißt halt. Aber nein, es ist ganz bärig.
2: Jetzt ist schon losgegangen, auch mit der Schule. Und das ist ja auch spannend, weil es ist eine kleine Reise.
3: Ja, ich muss in Hall in Tirol aus, ich habe die Bodenlegerschule. Ich muss halt in Heim gehen, 10 Wochen. Lernt man dann auch neue Freunde kommen und alles. Deswegen, ja, man kommt das Wochenende heim. Deswegen, ich glaube, das geht schon.
2: Und du meinst es ernst? Du hast ja sehr, sehr viele Ziele gesetzt.
3: Im ersten Lehrjahr vielleicht mal die Grundlagen. Halt mal wie zulassen, wie man das dann am besten macht. Auch wie schneiden lernen und halt noch kleiner umfangen. Die zweite Lehrjahr dann schon einmal legen. Im dritten Lehrjahr haben, glaube ich, dass man dann alles langsam heraus hat. Da ist dann schon stolz, wenn sie gescheit das noch nie gemacht. Das ist schön, dass der Kunde halt frei hat.
1: 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Davon haben wir schon einige kennengelernt. 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
1: Hallo aus der Radio Tirol Service-Redaktion. Kurz nach 17:30, ich bin Madeleine Gruber. Zum Unfall auf die Brennerautobahn in Fahrtrichtung Süden zwischen Klausen und Bozen-Nord, Höhe Erzwang, ist es passiert. Der LKW und das Auto sind teils noch auf der Notspur, teils auf der rechten Fahrbahn. Einspurig geht's hier vorbei, es staut über 4 Kilometer zurück. Der Abschleppdienst ist da, es wird noch fertig aufgeräumt. Geduld ist jetzt auch im Feierabendverkehr gefragt, in Bozen stockt es stadtauswärts, in der Innsbrucker Straße, Drususallee, Galileistraße und streckenweise von der Meraner Kreuzung bis zum Billhof. In Brixen die Peter-Meyer-, Dante- und Alpini-Straße. Auch einige Mevo-Ein- und Ausfahrten sind gut gefüllt.
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1: Wer die Möglichkeit hat, jetzt noch ein paar Sonnenstrahlen abzukassieren, der möge genießen. Morgen schaut die Sonne nur ab und zu vorbei. Vom Westen her ziehen einige Wolkenfelder durch. Megatemperaturen erreichen wir trotzdem bei 19 bis 25 Grad. Jetzt hat sie Laurein 18 Grad, in Mals 17, in Mühlbach 19 und in Neumarkt 24 Grad.
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0: 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Mit ganz viel Musik geht's durch den Tag und immer gerne dieser Blick schon voraus. Der Abend zum besser planen.
1: Bei uns im Rhein.
2: Heute Abend heißt es im Ost-West-Club. Musik an, Alltag aus. Bei Wir tanzen Lindy Hop sorgen die Swingklänge der 20er und 30er Jahre für die beste Tanzstimmung. Manuel Bichler vom Ost-West-Club.
3: Egal ob Vollprofi oder Neuansteiger, jeder ist willkommen um 8 Uhr im Ost-West-Club, als du da bist. Ich bin mir ganz sicher, dass es wieder mit einem Lachen aus dem Club rausgeht. Deswegen, Camps vorbei, wir freuen uns.
2: Lindy Hop, Balboa und Charleston bringen Bewegung auf die Tanzfläche. Los geht's um 20 Uhr, der Eintritt ist frei.
4: Heint bei uns in Unterland.
2: 6 Frauen, 6 Lebensgeschichten und ein Südtirol, das heute kaum noch vorstellbar ist. In der Bibliothek Truden lesen Sigrid Malknecht-Ebner und Katharina Weiß aus ihrem neuen Buch Starke Frauen, bewegende Geschichten. Es geht um Krieg und Nachkriegszeit, um harte Zeiten und vor allem um Frauen, die trotz vieler Hürden ihren eigenen Weg gegangen sind. Beginn der Lesung ist um 19 Uhr, der Eintritt ist frei.
5: Heint bei uns in Brixen.
2: Wie sieht die Zukunft des Bauens aus? Dieser Frage widmet sich der Berliner Architekt Wolfram Butz von Kraft bei einem Vortrag in Brixen. Im Mittelpunkt stehen künstliche Intelligenz, neue Werkzeuge im Design und die Frage, wie Gebäude und Stadtquartiere zukunftsfit und ressourcenschonend geplant werden können. Beginn ist um 19 Uhr am Rubner Standort in der Industriezone Brixen. Anschließend gibt es einen Umtrunk.
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1: Probleme bei der Finchka-Bahn-Lösung kann noch dauern. Südtirols Seniorenheime setzen auf KI in der Pflege. Das freundliche Herbstwetter geht morgen weiter. Ich bin Sabrina Fleischmann, guten Abend.
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1: Im Finchka rollen die Züge nicht so, wie sie sollen. Die Elektrifizierung der Bahnlinie ist abgeschlossen, aber es gibt immer noch Verspätungen und Ausfälle wegen technischer Probleme. Mobilitätslandesrat Daniel Alfreider und Vertreter der Star haben bei einem Treffen mit den Finchka-Gemeinden und Touristikern erklärt, warum es hapert. Die neuen Elektrozüge und das neue europäische Zugsicherungssystem spielen noch nicht richtig zusammen. Außerdem dürfen die elektrischen Züge noch nicht durchgehend von Malz bis Meran fahren, weil eine Genehmigung der RFI fehlt. Und die Fahrt dauert auch länger, weil für das Umsteigen auf die Dieselzüge in Latsch 30 Minuten Puffer eingeplant sind. Wann die Probleme behoben sind, kann die Star nicht sagen. Deshalb fahren weiterhin Ersatzbusse im Halbstundentakt zwischen Malz und Meran. Künstliche Intelligenz kommt auch in der Pflege in Südtirol immer öfter zum Einsatz. Das entlastet die Seniorenwohnheime. Es gibt etwa Sensorensysteme, die dokumentieren, wenn Heimbewohner vom Bett aufstehen und Alarm schlagen, wenn sie stürzen. Und diese Systeme werden immer besser, das sagt Rita Obkircher, die Innovationsbeauftragte im Verband der Südtiroler Seniorenwohnheime. Die Systeme lernen und erkennen bei den einzelnen Heimbewohnern, wenn etwas anders ist als sonst. Obkircher nennt ein Beispiel.
2: Ein Bewohner steht üblicherweise zweimal in der Nacht auf, zur Toilette zu gehen. Nun zeigt uns das System auf, er geht 5, 6, 7 Mal zur Toilette. Das lässt uns schon darauf schließen, dass vielleicht eine Blasenentzündung vorhanden sein könnte.
1: In Südtirol sind derzeit 16.000 Menschen pflegebedürftig. In 10 Jahren werden es voraussichtlich schon über 20.000 sein. Seit Mitte September gibt es die neue Gesundheitshotline im Gesundheitsbezirk Bozen und die erste Zwischenbilanz fällt positiv aus. Fast 1300 Anrufe sind unter der Nummer 116 117 eingegangen. Das sind im Durchschnitt 90 Anfragen pro Tag. An den Wochenenden war die Nachfrage größer. Wenn sich das Pilotprojekt bewährt, soll die Hotline auf das ganze Land ausgedehnt werden. Für Notfälle ist weiterhin die 112 zuständig. In Bozen haben die Karabinieri einen Serienstraftäter aus dem Verkehr gezogen. Es handelt sich um einen 43-jährigen Marokkaner, dem Diebstähle und Drogenhandel zur Last gelegt werden. Der Mann sitzt bereits wegen anderer Straftaten im Gefängnis. Dort wurde ihm jetzt der zweite Haftbefehl zugestellt. Der 1. Oktober verabschiedet sich mit Sonne und Wolken. Die Aussichten für morgen gibt's gleich.
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11: Schönen Abend aus der Radio Tirol Service Redaktion. Ich bin Madeleine Gruber. Es ist kurz nach 6. Da ist jetzt noch viel mit dabei beim Wetter. Von Schleierwolken bis Quellwolken, Sonne über blauen Himmel. Und morgen wird es ähnlich, aber eher mehr Wolken wie Sonne und Temperaturen von 19 bis 25 Grad. Jetzt messen wir in Bartschins 21 Grad, in Pfatten 23, in Rodeneck 18 und in Schenna 22 Grad.
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11: Auf der Brenner Autobahn in Fahrtrichtung Süden zwischen Klausen und Bozen circa 5 Kilometer Stau wegen einem Unfall. Das Auto und der LKW sind nach wie vor auf der Notspur und teilweise auf der rechten Fahrbahn. Die Aufräumarbeiten laufen. Es stockt im Feierabendverkehr. Sie verlieren die üblichen Minuten, zum Beispiel in Bozen, Brixen, Bruneck und Meran. Auf der Brenner Staatsstraße Richtung Bozen Stau wegen Überlastung, Höhe Vilösser Straße von ca. 1,5 Kilometern. Und auf der Pussertaler Staatsstraße die üblichen Überlastungen in Richtung Bruneck zwischen St. Sigmund und Kienz. Heute Nacht sind einige Straßen wegen Arbeiten gesperrt. Gesperrt ist auf der Brenner Autobahn in Fahrtrichtung Süd die Ausfahrt Bozen Nord von 21 Uhr bis 6 Uhr in der Früh. Die Brenner Staatsstraße bei Mittewald von 19 Uhr bis 5 Uhr morgens. Auf der Finchgauer Staatsstraße der Tunnel in Naturns und Staben von 20 Uhr bis 6 Uhr. Und auf der Bussertaler Staatsstraße die Umfahrung von Mühlbach von 20 Uhr bis 6 Uhr in der Früh. Alle unterwegs, eine sichere Fahrt.
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0: 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Achtung, Unfall auf der Meberbrücke in Eppan. Bei der Ausfahrt von Bozen kommen sind ein LKW, Auto und Motorrad zusammengeprallt. Polizei und Feuerwehr ist da. Richtung Stadtzentrum Meraner Kreuzung geht hier aktuell nicht. Weichen Sie am besten über die Mebo aus. Vorsicht, Unfall auf der Meberbrücke in Eppan. Eine sichere Fahrt.
1: Es geht durch den Donnerstag hier mit Radio Tirol. Hallo, ich bin Deborah Sparber. Über 91.000 Euro für Südtirol hilft letztes Jahr allein durch den Benefizwein Lumina erzielt. 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Die Kellerei Kordatsch liefert heuer ja gleich zwei Weine, einen roten, einen weißen. Und jetzt, bevor abgefüllt wird, geht es noch um das Feintuning. Die Flaschen brauchen ein Etikett.
2: Ich glaube, früher auch nochmal die größere Herausforderung, dann wirklich für zwei Weine so ein Etikett zu finden oder halt auch eine Idee zu finden. Und das haben sehr viele ganz toll umgesetzt und haben da wirklich etwas gemacht, wo auch schon das Etikett selber eine gute Geschichte erzählen kann.
1: 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Und da mischen Sie mit. Das Voting für die Etiketten läuft. 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
2: Schönen Abend aus der Radio Tirol Service-Redaktion. Kurz nach 6:30, ich bin Madeleine Gruber. Zur Unfallstelle auf der Meberbrücke in Eppan. Bei der Ausfahrt von Bozen kommen sind ein Auto und ein Motorrad zusammengeprallt. Die Freiwillige Feuerwehr Frangard leitet sie einspurig an der Stelle vorbei. Es staut Richtung Eppan von der Gärtnerei Meberflor bis zum Billhof. Viele rote Bremslichter gerade in Bozen, Meran, Brixen und Bruneck. Es staut in den üblichen Straßen im Feierabendverkehr. Noch zu den Nachtsperren wegen verschiedenen Arbeiten. Gesperrt ist auf der Brennerautobahn in Fahrtrichtung Süd die Ausfahrt Bozen-Nord von 21 Uhr bis 6 Uhr in der Früh. Die Brenner Staatsstraße bei Mittewald von 19 Uhr bis 5 Uhr morgens. Auf der Finchgauer Staatsstraße der Tunnel in Naturns und Staben von 20 Uhr bis 6 Uhr. Und auf der Bustertaler Staatsstraße die Umfahrung von Mühlbach von 19 Uhr bis 6 Uhr in der Früh. Allen unterwegs eine sichere Fahrt.
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2: Die Sonne jetzt bereit für eine kleine Pause. Es kühlt schon langsam ab. Es hat in Malz 16 Grad, in Niederdorf ebenfalls 16, in Andrian 23 und in Riffian 22 Grad. Morgen machen wir mit 19 bis 25 Grad weiter. Die Sonne steht meist im Hintergrund. Den großen Auftritt bekommen die Wolken.
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6: Künstliche Intelligenz kommt auch in der Pflege zum Einsatz. Züge im Finchgau rollen nicht nach Plan. Das Wetter wird morgen wechselhaft. Ich bin Sabrina Fleischmann. Guten Abend.
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6: Technik und künstliche Intelligenz sind eine Entlastung in der Pflege. Nicht nur in den Seniorenwohnheimen gibt es Sensorensysteme und intelligente Betten. Es gibt auch technische Möglichkeiten für die Pflege zu Hause. Das sagt Rita Obkircher. Sie ist die Innovationsbeauftragte im Verband der Südtiroler Seniorenwohnheime.
7: Wir haben vom intelligenten Türschloss bis zum Medikamentendispenser, der den Betroffenen erinnert, jetzt ist Mittag, jetzt nehmen Sie bitte Ihre Tabletten ein. Also es gibt eine Vielfalt an Möglichkeiten von Sensorik und KI auch schon zu Hause.
6: In Südtirol gibt es derzeit 16.000 Pflegebedürftige und mehr als die Hälfte von ihnen wird zu Hause gepflegt. Die Elektrifizierung der Finchgau-Bahn ist abgeschlossen, aber bei den Zügen gibt es immer noch Verspätungen und Ausfälle wegen technischer Probleme. Mobilitätslandesrat Alfreider und Vertreter der Star haben bei einem Treffen mit den Finchgau-Gemeinden und Touristikern erklärt, warum es hapert. Die neuen Elektrozüge und das neue Sicherungssystem spielen noch nicht richtig zusammen. Außerdem dürfen die elektrischen Züge noch nicht durchgehend von Malz bis Meran fahren, weil eine Genehmigung fehlt. Bis wann die Probleme behoben werden können, kann die Star nicht sagen. Deshalb fahren weiterhin Ersatzbusse im Halbstundentakt. Heute ist die neue Ausgabe der Straßenzeitung Zebra erschienen, die das Thema Bildung behandelt. Dazu gibt es eine Sonderbeilage für Kinder, die von 9 Mittelschülerinnen und Mittelschülern gestaltet wurde. Sie haben sich mit dem Kinderrecht auf Bildung auseinandergesetzt, das nicht überall auf der Welt garantiert wird. Bei uns haben sie Kinder und Jugendliche gefragt, ob sie gerne zur Schule gehen, welche Fächer sie mögen und wie wichtig ihnen die Noten sind. Der Preisdeckel von Eni bei Benzin und Diesel macht Schule. Immer mehr Erdölgesellschaften ziehen nach. Nach IP und Kuwait hat jetzt auch Tamoil angekündigt, dass die Spritpreise gesenkt werden, damit Tanken etwas günstiger wird. Das soll vorerst bis Ende Oktober gelten. Im Trentino hat sich ein 76-jähriger Mann beim Pilzesammeln verirrt und die Nacht im Freien verbracht. Er war gestern am Monte Bondone mit einem Freund im Wald unterwegs. Sie haben sich dann getrennt. Und da als er am Abend nicht zurückgekehrt ist, wurde eine Suchaktion gestartet. Heute früh wurde der Pilzesammler schließlich schwer verletzt gefunden. Er wurde mit dem Rettungshubschrauber aus dem unwegsamen Gelände geborgen und dann ins Krankenhaus von Trient geflogen. Das umstrittene EU-Abschiebegesetz hat die letzte Hürde genommen. Heute haben die EU-Innenminister das endgültige Okay gegeben. Damit können Menschen, illegal in der EU aufhalten, schneller und effizienter abgeschoben werden. Auch Rückführzentren in Drittstaaten außerhalb der EU können nun errichtet werden. Italien ist dabei Vorreiter mit den Zentren in Albanien und andere Länder wollen folgen. Morgen stehen Sonne und Wolken auf dem Wetterprogramm. Die genauen Aussichten gleich.
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18: Schönen Abend aus der Radio Tirol Service-Redaktion. Kurz nach 7, ich bin Madeleine. Die letzten Farben am Himmel verblassen. Richtige Herbststimmung jetzt, passend zum 1. Oktober. Es hat in Falturns 18 Grad, in Kaltern 19, in Mölden 15 und in Adurns 20 Grad. Morgen wechseln sich Sonne und Wolken ab.
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18: Die Ausfahrtsrampe zwischen der Autobahn Ausfahrt Bozen Süd und Nebo ist aktuell blockiert nach einem Unfall mit 2 LKWs. Ausweichen geht über die Industriezone, aber auch hier gibt es schon lange Rückstaus. Die Ausfahrtsrampe zwischen der Autobahnausfahrt Bozen Süd und Nebo ist aktuell blockiert. Fahren Sie vorsichtig.
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8: Der Erdölmagnat Digger Rockwell hat eine Umweltkatastrophe verursacht.
9: Der Gletscher da in Grönland verschiebt sich 1,5 Meter. Also der Tisch hier vor mir ist breiter als 1,5 Meter.
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9: Mein Schwanz hat ein Zehntel von der Größe. 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